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1: Im Studio Fabian Hoffmann. Die AfD feiert bei der Landtagswahl in Sachsen-Anhalt einen haushohen Sieg. Sie bekommt mehr als doppelt so viele Stimmen wie beim letzten Mal und landet bei 44%, so die Landeswahlleitung. Für die absolute Mehrheit reicht es aber nicht. Die AfD liebäugelt jetzt mit dem BSW, das es knapp in den Landtag geschafft hat. Die CDU ist bei der Wahl abgestürzt und hat mit 17% weniger als halb so viele Stimmen wie bei der letzten Wahl. SPD, Linke und Grüne liegen jeweils bei rund 9%. Rückt das Ende des Ukraine-Kriegs tatsächlich näher? Von den Verhandlungen einer US-Delegation mit Präsident Zelensky in Kiew gibt es erste positive Signale. Welche Vorschläge genau auf dem Tisch liegen, ist noch nicht klar. Die Amerikaner sprachen zuvor aber von Kompromissen auf beiden Seiten. Am Flughafen der US-Metropole Miami ist ein Amazon-Frachtflugzeug bei der Landung über die Landebahn hinausgeschossen. Die Maschine krachte in mehrere Fahrzeuge und fing Feuer. 5 Menschen sind dabei ums Leben gekommen. Wie es zu dem Unfall kommen konnte, ist noch unklar. Der FC Augsburg ist fürs erste Spitzenreiter der Fußball-Bundesliga. Der FCA setzte sich mit einem 4:1 bei Eintracht Frankfurt an die Spitze. Der HSV rutscht dagegen auf den letzten Platz nach einer 0:5-Klatsche gegen Mainz.
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und so fängt die Woche gut an, muss ich sagen. Anna, guten Morgen, ist gleich ein bisschen erbost. Angeblich sieht sie mich nicht gut genug. Das ist das Zitat. Sie kommt gleich ins Studio und wird mich anmeckern. Ihr seid dann dabei. Und wir starten jetzt erstmal rein in diesen Montag mit Kygo, Khalid und Griffin. Save My Love. Hier auf Energy.

0: von euren Bildschirmen hoch. Hallo, Energy am Morgen ist an, hier mit mir, Anna, guten Morgen und Ben.
1: Morgen.
0: Ja, ich bin emotional, das ist ein emotionales Thema
1: für mich. Ich merke.
0: Ihr kennt doch bestimmt auch diese Kolleginnen und Kollegen, mit denen ihr zusammen im Büro sitzt.
1: Schön, Grüße.
0: Und man würde sich gerne mal angucken, sich mal sehen, aber nein, diese Personen verstecken sich hinter den Bildschirmen und man sieht höchstens den Haarschopf, vielleicht, wenn man Glück hat, auch nur die Stirn oder wie mein Kollege Ben, ja, ihr hört ihn, sag mal was, Ben.
1: Hallo, hier ist
0: ja,
1: Ben.
0: Ja, ich höre ihn leider auch nur, weil ich sehe ihn nicht und mich macht das wahnsinnig. Wir sitzen hier zusammen in diesem Studio, ja. Ich rede mit dir und ich sehe dich nicht, weil du hinter diesem Bildschirm versteckt bist. Kannst du irgendwie nicht den Stuhl höher machen?
1: Zwei Dinge dazu. Erstmal, es tut mir leid und zweitens, ich muss aber so sitzen, weil es ist ganz wichtig und auch in eurem Büro drauf achten, ihr müsst ergonomisch ordentlich sitzen. Das ist gerade im Alter wichtig. Das Gesicht muss auf Höhe des Bildschirms sein und wir haben diesen Tisch schon sehr niedrig, weil Anna Gutmorgen nur 1,20 groß ist.
0: 1,57.
1: Das heißt, ich rutsche auch immer runter, damit ich weiter mit dem Gesicht am Bildschirm bleibe. Weil wenn ich ansonsten gerade sitze, gucke ich nach unten, das ist dann auch nicht sehr gesund.
0: Na, aber ich finde, du kannst auf deine Co-Moderatorin schon mal ein bisschen eingehen. Ich kann ja nichts dafür, dass ich so clean bin. Ich will dich aber gerne mal angucken, mal sehen.
1: Und ich verstehe, dass du mich angucken willst, weil da gibt es natürlich einiges zu gucken. Also wenn man so einen Diamanten mit im Studio hat, den will man natürlich glitzern sehen. Ich danke dir. Kuss auf die Stirn.
0: Was spinnst du?

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1: Das spielen wir heute mit dem lieben Erik. Ich grüße dich.
2: Ich grüße zurück.
1: Hallo, hier sind Anna und Ben für dich.
3: Hallo.
1: Wir spielen eine Runde Stadtland Energy mit diesem Buchstaben hier. Hätten wir gar nicht anfangen müssen.
3: Anna, schön.
1: A wie Anna ist dein Buchstabe, lieber Erik. Du hast 30 Sekunden, brauchst 5 richtige Antworten mit dem Buchstaben A. Hast du mal keine richtige Antwort, sagst du einfach weiter und Anna gibt dir eine neue. Bist du bereit?
2: Ja.
1: Anna, bist du bereit?
3: Auf jeden Fall.
1: Dann geht's jetzt los.
3: Dagegen kann man allergisch sein mit A.
2: Weiter.
3: Eine App auf dem Handy.
2: Weiter.
3: Nimmst du mit in den Urlaub?
2: Weiter.
3: Gehört in die Strandtasche.
2: Weiter.
3: Eine Disney-Figur.
2: Anastasia.
3: Ja. Ja, sehr gut. Ein Ort für einen Heiratsantrag. Mensch, Erik.
2: Australien.
1: Wäre auch richtig gewesen, aber sind nur zwei. Ich habe auch mit. Was macht man denn in die Handtasche mit A?
3: Handtasche gehört in die Strandtasche.
1: Ja, was denn da? Ein A.
3: Naja, zum Beispiel.
1: Ananas. Das ist echt nicht einfach gewesen. Lieber Erik, das hat leider nicht geklappt.
3: Aufladekabel. Ja.
1: Das hat leider nicht geklappt, Erik.
2: Ja.
1: Ein Satz mit X, das war wohl nichts. Der liebe Erik, da ist er an A gescheitert.
3: Er stand richtig auf dem Schlauch.
1: Oh,
3: also da war ja wirklich. Da war wenig. Erik, tut mir leid.
1: Könnt ihr das besser? Der Erik kann auch gerne nochmal mitspielen, meldet euch einfach an. Geht mal in die Energy-App.

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4: Im Studio Fabian Hoffmann. Die AfD feiert bei der Landtagswahl in Sachsen-Anhalt einen haushohen Sieg. Sie bekommt mehr als doppelt so viele Stimmen wie beim letzten Mal und landet bei 44%, so die Landeswahlleitung. Für die absolute Mehrheit reicht es aber nicht. Die AfD liebäugelt jetzt mit dem BSW, das es knapp in den Landtag geschafft hat. Die CDU ist bei der Wahl abgestürzt und hat mit 17% weniger als halb so viele Stimmen wie bei der letzten Wahl. SPD, Linke und Grüne liegen jeweils bei rund 9%. Rückt das Ende des Ukraine-Kriegs tatsächlich näher? Von den Verhandlungen einer US-Delegation mit Präsident Zelensky in Kiew gibt es erste positive Signale. Welche Vorschläge genau auf dem Tisch liegen, ist noch nicht klar. Die Amerikaner sprachen zuvor aber von Kompromissen auf beiden Seiten. Am Flughafen der US-Metropole Miami ist ein Amazon-Frachtflugzeug bei der Landung über die Landebahn hinausgeschossen. Die Maschine krachte in mehrere Fahrzeuge und fing Feuer. 5 Menschen sind dabei ums Leben gekommen. Wie es zu dem Unfall kommen konnte, ist noch unklar. Der FC Augsburg ist fürs erste Spitzenreiter der Fußball-Bundesliga. Der FCA setzte sich mit einem 4:1 bei Eintracht Frankfurt an die Spitze. Der HSV rutscht dagegen auf den letzten Platz nach einer 0:5-Klatsche gegen Mainz.
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9: Tja, und etwas ist ein bisschen anders heute. Kollegin Anna Guttenmorgen hat sich Botox ins Gesicht gespritzt. Aber nein, nicht das, was ihr denkt. Es hatte alles gesundheitliche Gründe. Es erklärt sie uns alles gleich in Ruhe. Jetzt gibt's erstmal Topic und Becky G mit Sorry Puppy für euch. Habt einen schönen Montag.

0: Jetzt, liebe Freunde, geht es um Botox ins Gesicht. Aber es ist nicht, was ihr denkt. Guten Morgen, hier ist Energy am Morgen mit Anna. Guten
1: Hallo.
0: Morgen. Und mir, Ben. Anna, guten Morgen. Du bist transparent.
1: Ja.
0: Gestern warst du zum Botoxen.
1: Ganz genau. Aber ich habe mir keine Falte irgendwie wegspritzen lassen. Sondern das ist ein kleiner Appell an die Leute, die wie ich vielleicht unter Zähneknirschen leiden.
0: Ah.
1: Das ist wirklich schon meine Leidensgeschichte, seitdem ich klein bin, dass ich immer Kieferschmerzen habe. Dass
0: ja.
1: es knackt, dass es wehtut. Und ich habe alles ausprobiert. Ich war beim Chiropraktiker, Ben. Ich habe mir Akupunkturnadeln einsetzen lassen. Ich war bei der Massage. Ich gehe fleißig in Therapie. Also wo kann es noch herkommen?
0: Ja.
1: Kann man sich auch nochmal anschauen.
0: Ja.
1: Ich habe alles ausprobiert. Und dann bin ich irgendwann auf Maceta Botox gekommen. Das
0: okay.
1: ist ein medizinisches Botox, was sich auch dann also immer wieder abbaut. Ich muss das nur so alle 8-9 Monate auffrischen lassen.
0: Ja.
1: Und das hilft halt einfach, dass sich wie der Muskel entspannt. Ich kann natürlich noch kauen, weil ja, Botox ist ein Nervengift,
0: mhm.
1: aber es ist nicht so doll, dass ich nicht mehr kauen oder sprechen kann. Ihr
0: ja.
1: hört mich ja auch noch. Sondern, dass er einfach wie sich ein bisschen abbaut. Und ich nicht die ganze Zeit nachts immer am Drücken und Knirschen
0: ja.
1: und Verarbeiten bin.
0: Ja.
1: Und das hilft mir ungemein. Also, wenn ihr damit auch Probleme

0: mal probiert Masseter-Botox aus. Mir hat es echt krass geholfen.
1: Ich hätte auch einen kleinen Tipp, so einen Altherren-Tipp tatsächlich.
0: Jetzt
1: wirklich.
0: Kommt, ja.
1: Hast du mal überlegt, einfach aufzuhören? Also einfach nicht zu knirschen? So,
0: ja,
1: weißt du?
0: Ja, genau.
1: Also, mach doch nicht.
0: Einfach.
1: Ja, mach doch besser einfach. Würdet ihr sowas auch machen mit diesem Gesundheitsbotox? Oder habt ihr vielleicht einen anderen Tipp für Anna?
0: Gerne.
1: Guten Morgen. Dann ruft an oder schickt eine WhatsApp. Ich

0: Morgen, hier ist Energy am Morgen für euch mit Anna und Ben und mit der neuen Nummer von Miley Cyrus, Bass Persuades.
1: Ja, schwieriger Name irgendwie auszusprechen, ist ja ihre neue Era, eben halt nicht mehr Miley Cyrus, sondern jetzt so noch Miley, und es geht so ein bisschen darum, sie singt so, Kids don't wanna dance, also Kinder wollen irgendwie nicht mehr tanzen, wir hängen alle irgendwie nur noch viel auf Social Media, am Handy,
0: zu Hause.
1: Und es geht so ein bisschen um mal was machen, mal rausgehen, wieder aktiv zu werden, raus, auch in die neue Woche,
2: Let's go.

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0: 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Laurenz, was gibt's Neues?
1: Ja, guten Morgen. Was beim Zahnarzt hier in Erlangen passiert ist, ist ziemlich wild. Da hatte eine 14-Jährige offenbar keine Lust mehr auf ihre Zahnspange. Und als die Zahnärztin mit ihr über die weitere Behandlung sprechen wollte, soll sie plötzlich ein Messer gezogen haben und gesagt haben, dass die Zahnspange jetzt endlich raus muss. Danach ist sie abgehauen und gegen die Jugendliche wird jetzt wegen Bedrohung ermittelt. Dann natürlich ganz großes Thema heute früh, die Wahl in Sachsen-Anhalt. Die AfD hat ganz klar gewonnen, die absolute Mehrheit, die ist aber verfehlt worden. Am Ende sind es rund 44% geworden. Damit will man jetzt schon regieren, aber Spitzenkandidat Ulrich Siegmund sagt in der ARD, manche Themen sind einfach unverhandelbar.
2: Das ist das Thema Migration, innere Sicherheit, die verrückte Energiepolitik, die Entwicklung in der wirtschaftlichen Ideologie auch. Und das sind Themen, die sind nicht verhandelbar und die wird es mit uns nicht geben. Und dann werden wir in den nächsten Wochen sehen, was hier passiert.
1: Ja, das wird richtig spannend. Die CDU hat sich bei der Wahl mehr als halbiert mit gut 17%. Danach kommen SPD, Grüne und Linke mit jeweils rund 9%. Und auch das BSW hat es in den Landtag geschafft. Am Ende mit 5,3%. So, und zum Schluss jetzt nochmal ein ganz anderes Thema. Falls ihr diesen Sommer auch ständig gedacht habt, boah, ist das schon wieder heiß hier. Ja, war's auch. Gerade bei uns in Franken, in Kitzing, hatten wir zum Beispiel 21 Tage mit über 35 Grad und einmal sogar 40,8. Heißer war es diesen Sommer nirgendwo in Bayern. Und laut Wetterdienst werden solche Sommer bei uns wohl immer mehr zur Normalität.
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1: Sieht gut aus, die Straße ist frei für euch.
3: Blitzer.
1: Da haben wir gerade auch keinen. Wenn ihr aber schon einen entdeckt habt, dann klingelt doch mal ganz kurz durch unter der kostenlosen Studio-Hotline. Das ist die 0800 800 1069. Gute Fahrt.
3: Wetter.
1: Ja, das war mal wieder ein richtig sonniges Septemberwochenende, was da hinter uns liegt. Und es bleibt sonnig und zumindest auch richtig heiß. Heute erreichen wir Topwerte bis zu 29 Grad, das alles bei 8 Stunden Sonne. Und morgen geht's mal wieder über die 30 Grad Marke. Da erreichen wir Top-Temperaturen bis zu 31 Grad, das alles bei 10 Stunden Sonne.
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0: Wir beginnen die neue Woche mit Geschenken. Ich habe Kollege Jakob etwas geschenkt, eine ganz schöne Neuigkeit. Die wollen wir euch gerne erzählen, aber Anna Guttenmorgen ist da nicht so erfreut drüber, sogar fast ein bisschen erbost, weil angeblich hätte ich ihr das auch schenken können. Wir gucken uns die ganze Situation mal gleich in Ruhe an, starten jetzt aber in die 6-Uhr-Stunde mit Nico Santos. Why don't you stay here of Energy?

0: angekommen an einem neuen Kapitel Kollegen aus der Hölle.
1: Bitte?
0: Hallo, Energy am Morgen ist an, hier mit mir, Anna, guten Morgen, Jakob und
2: Hallo,
0: Ben.
2: Guten Morgen.
0: Ich bin ja riesengroßer Handballfan, meine absolute Lieblingssportart. Kollege Jakob, immer sehr regelmäßig in Dänemark, auch dieses Jahr wieder gewesen.
2: Stimmt.
0: Hat er mir da vielleicht mal irgendwie ein Trikot mitgebracht von den Handballern
2: Handball
0: in Dänemark.
2: Dänemark. Ja,
0: weil die dänischen Handballer sind einfach die besten.
2: Ja.
0: Natürlich nicht. Wahrscheinlich nicht mal dran gedacht. Wer kriegt ein Trikot von irgendwie Fußball? Der Ben.
2: Ich habe ein Dänemark-Trikot Fußball gekriegt von Jakob.
3: Das
2: und da habe ich dir Danke gesagt. Da wollte ich dir eh nochmal Danke sagen.
3: Danke.
0: So, jetzt komme ich heute zur Arbeit.
2: Ja.
0: Hat Ben aus seinem Urlaub jetzt, Jakob, ein dänisches Handball-Trikot mitgebracht.
3: Und es steht mir gut, oder?
2: Ich freue mich, dass es steht.
0: Es steht
2: dir sehr gut.
0: Provokativ angezogen.
3: Ja.
0: Also ich glaube es
2: sehr
0: nicht.
2: Sehr schönes Rot. Du kannst das gut tragen mit dieser Schärpe hier.
3: Ja.
2: Und wo ist jetzt das Problem?
3: Ich auch nicht.
0: Also ihr habt weder einen Bezug, außer dass du da Urlaub machst, zu Dänemark, noch dass ihr irgendwie Handball-Fans seid. Ihr beschenkt euch hier mit Trikots. Wo ist denn die Kleine? Kann auch einer mal an mich denken. Hallo.
3: Dürfen wir uns vielleicht lieben?
0: Ich sage die ganze Zeit, ich wünsche mir von Emil Jakobsen ein Trikot. Keiner denkt daran. Und ihr beschenkt euch hier gegenseitig.
3: Wirklich. Jetzt wart doch mal bis Weihnachten.
0: Ach ja. Jetzt muss ich wieder warten.
2: Nee, zu Weihnachten habe ich nämlich schon was für dich, Jakob. Ich freue mich.
3: Für dich auch.

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1: Good morning, Freunde. Ich hoffe, ihr seid gut reingestartet in die neue Woche, in der übrigens auch wieder einiges los ist. Donnerstag wird's wieder kurz laut. Es ist wieder Probetag. Also nicht von irgendeiner Band, sondern der Katastrophenschutz lässt mal wieder gucken, ob die Katastrophenschutz-Sirenen und die mobilen Warnsysteme auf dem Handy funktionieren. 11 Uhr geht's los, heißt da die Kaffeetasse am besten mal kurz abstellen oder ganz festhalten. Nicht, dass man vor Schreck was fallen lässt. Entspannter geht's dafür weiter am Freitag. Da steht die Stadt wegen dem bundesweiten Earth Day unter dem Motto Nürnberg macht das Licht aus. Das heißt, der Servicebetrieb öffentlicher Raum lässt die Beleuchtung zahlreicher Denkmäler und Bauwerke ausgeschaltet, damit wir die Nacht bewusster wahrnehmen können und vor allem unseren Umgang mit Licht und Lichtverschmutzung hinterfragen. Wird nicht langweilig. Schöne Woche.
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0: Behauptung, wir müssen rätseln. Fakt oder Fake?
1: Es gibt FKK-Kreuzfahrten, wo alle nackig rumlaufen. Fakt oder Fake?
2: Ich würde fast sagen, ich hoffe doch. Das klingt ja fantastisch.
0: Ja.
2: Das klingt also, es gibt so viel für extravagante Reisen. Jeder, was er möchte. Deswegen hoffentlich, dass die Nackigen auch auf dem Boot dürfen. Ich hoffe ja.
0: Also ich war ja auch schon mal auf ein paar Kreuzfahrten. Da ist mir das jetzt noch nicht untergekommen. Aber ich glaube vielleicht ja so spezielle. Ich könnte mir vorstellen, das ist ein Fakt, ja.
1: Es gibt FKK-Kreuzfahrten, wo alle nackig rumlaufen. Ist ein
3: Fakt.
1: Ja, zum Beispiel das Big Nude Boat, was in der Karibik rumfährt. Mhm. Da kann man auch nackig ans Buffet oder sogar Landausflüge komplett ohne Klamotten machen. Alles möglich.
2: Aber was will uns Jakob jetzt damit sagen? Also er sagt, es gibt FKK-Kreuzfahrten. Ja. Ist das eine Art Einladung? Soll das unser Urlaub werden als Energy am Morgen? Also
1: du, ich habe kein Problem. Lass buchen für nächstes Jahr.
0: Aber warte mal, ich habe da noch ein Problem.
1: Oh,
0: weil, ja, ich bin ja sehr offen, aber ich muss nicht nackig mit euch Urlaub machen. Wir können auch so Urlaub machen.
2: Rüde, wir machen erstmal weiter mit Hey Brother von Avicii für euch.
4: Hey.

0: soll man sich jetzt ausziehen oder nicht? Guten Morgen, hier ist Energy am Morgen mit Anna. Guten Morgen oder mir,
1: okay,
0: Ben.
1: Hi.
0: Das frage ich mich die ganze Zeit draußen bei diesen Temperaturen. Dieses leicht über 20, dann manchmal Sonne, manchmal Wolken, manchmal Regen. Ich kann nicht mehr mit meiner Jacke. Mhm. Ich habe manchmal Situationen, da ist mir kalt, ich ziehe die Jacke an, alles ist gut. Zwei Sekunden später schwitze ich eklig unter dieser Jacke, ja, muss sie tragen, weil ich kann sie nicht mehr anhaben.
1: Habe ich sofort als deutsche Kartoffel eine Antwort?
0: Achtung.
1: Übergangsjacke. Also wirklich, Ben, dafür wurde die Übergangsjacke in die Jacke in diese Welt geschaffen.
0: Hab ich, glaube ich.
1: Das ist eine ganz dünne Art von Jacke,
0: ja,
1: die man einfach nur so zum Übergang einfach rüberzieht. Die ist weder zu warm, die ist weder zu kalt. Du kannst, wenn es kalt ist, noch einen Pulli drunter ziehen. Wenn es warm ist, einfach nur ein dünnes T-Shirt.
0: Ja.
1: Und es ist super. Das ist die deutsche Übergangsjacke.
0: Dann habe ich die falsche Übergangsjacke. Meine ist ein bisschen zu dick und sofort ist es zu warm. Man bräuchte eine ganz dünne Jacke quasi. Und das ist die, die man dann immer anhaben kann.
1: Genau, und die gehe ich nachher mit dir shoppen. Zum Beispiel eine Jeansjacke.
0: Oh.
1: Das ist so ein Klischee, dünne Übergangsjacke.
0: Bin ich cool genug für eine Jeansjacke?
1: Ja, schon. Ja,
0: okay,
1: geht,
0: das,
1: geht
0: ist
1: noch.
0: Ein, das ist ein Nein.
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4: Einen wunderschönen guten Morgen. Laurenz, lass uns mal kurz sortieren, was ist heute wichtig?
20: Ja, guten Morgen. Hier bei uns am Nürnberger Airport läuft es offenbar gerade ziemlich gut. Im ersten Halbjahr sind da nämlich 2 Millionen Menschen gestartet oder gelandet. Das sind gut 6% mehr als noch letztes Jahr. Und damit läuft Nürnberg sogar gegen den Deutschland-Trend. Spannend ist da der Vergleich mit München. Da waren es zwar knapp 19 Millionen Passagiere, aber eben gut 4% weniger als letztes Jahr. Dann gucken wir natürlich noch mal ganz kurz rüber nach Sachsen-Anhalt. Da hat die AfD ja die Landtagswahl

0: ziemlich deutlich gewonnen, fast 44% Sitz geworden. Die CDU mit dem aktuellen Ministerpräsidenten Sven Schulze, die hat sich mehr als halbiert. Er kommt nur noch auf gut 17%. Und so hat er das Ergebnis gestern bewertet.
1: Manche sagen, es wäre ein schwarzer Tag für Sachsen-Anhalt. Ich sage, das ist Demokratie. Und die Menschen sind heute zur Wahl gegangen. Wir haben eine Wahlbeteiligung, die wahrscheinlich zwischen 75% und 80% liegt. Das hatten wir für eine Landtagswahl so auch noch nie. Und die Menschen haben damit auch ein Zeichen gesetzt. Und es gilt jetzt für diejenigen, die im Landtag Verantwortung tragen, aber auch darüber hinaus über Sachsen-Anhalt, dass man damit umgeht und dass man dieses Zeichen auch erkennt.
0: Ja, und ganz wichtig, die AfD kann jetzt mit dem Ergebnis wohl erstmal nicht alleine regieren. Und genau da wird es jetzt kompliziert. Dann gab es jetzt einen richtig großen Erfolg für das Startup ESA Aerospace aus München. Die Rakete hat wohl erstmals den Orbit erreicht. Damit ist es laut Unternehmen die erste privat entwickelte Rakete, die vom europäischen Festland aus erfolgreich ins All geflogen ist. Nach einem missglückten Test vor rund anderthalb Jahren hat es diesmal geklappt und das Unternehmen aus Bayern schreibt damit Raumfahrtgeschichte.
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0: Sieht gut aus, die Straße ist frei für euch.
2: Blitzer.
0: Da haben wir gerade auch keinen. Wenn ihr aber schon einen entdeckt habt, dann klingelt doch mal ganz kurz durch unter der kostenlosen Studio-Hotline. Das ist die 0800 800 1069. Gute Fahrt.
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0: Ja, also ich habe jetzt am Wochenende ein bisschen die Sonne unterschätzt und habe mich nicht eingecremt. Und direkten Sonnenbrand auf der Lippe ist nicht angenehm, kann ich euch sagen. Und ja, das kann heute direkt nochmal passieren. Also mir jetzt hoffentlich nicht mehr, weil ich hoffentlich aus meinen Fehlern gelernt habe. Es wird jedenfalls richtig knackig warm wieder heute. 28 Grad, 7 Stunden Sonne und morgen legen wir da sogar nochmal eine ordentliche Ladung oben drauf. Da knacken wir nämlich wieder die 30 Grad Marke mit Spitzenwerten bis zu 31 Grad.
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5: 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Wir wünschen euch einen guten Start in den Montag. Wir sprechen gleich übers Joggen.
6: Ja, es gibt da eine Nebenwirkung, mit der wirklich keiner gerechnet hat. Worum es geht, hört alles noch vor 7. Wir starten jetzt erstmal rein mit Teddy Swims und Mr. Know It All.

0: Energy am Morgen ist an, hier mit mir, Anna, guten Morgen und Ben. Und so klingt der Montag hier bei uns.
1: Oh Gott, ihr seid verrückt, danke. 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
0: Oh. 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
0: Das ist wirklich so,
4: hätte ich so gerne.
0: Geil.
4: Hätte ich so gerne.
0: Einfach mal, also wirklich 12 Monate keine Miete zahlen. Wahnsinn. Jetzt gibt's Olivia Dean so ein bisschen was Entspanntes zum Reinstarten in den Tag mit So Easy auf Energy.

0: da haben wir natürlich immer die besten neuen Hits für euch. Weiter geht's hier mit Taylor Swift, I Knew It, I Know You.
1: Ein Song, den sie gemacht hat für Toy Story 5, ist auf dem Soundtrack mit drin. Mhm. Jetzt sag, Anna, guten Morgen, wie stehst du zu Toy Story?
0: Ich glaube, ich habe einen Film geguckt.
1: Nein, das ist doch, damit bin ich groß geworden
0: quasi. Ja, ich bin nicht so ein Animationsfilm-Fan.
1: Und hast du den ersten Teil geguckt oder so random den dritten?
0: Ich glaube, es war der erste. Ja. Aber ich bin da nicht so drin. Bist du ein Toy Story-Fan?
1: Ja, ich habe dann auch irgendwann aufgehört, ab Folge 3, irgendwie so, ab Film 3. Aber trotzdem Kult, wie die aufstehen und hier der mit dem, der Cowboy und der Buzz Lightyear und so. Toll.
0: Ich merke, du bist ja mega
1: Woody.
0: Fan.
1: Woody, er heißt Woody. Es ist früh, mir ist es nicht
0: jetzt
1: angefangen.
0: Jetzt ist der Name eingefallen, na, ein Glück.
1: Taylor, übernehmen Sie.

0: Montagmorgen und es läuft. Ja, den Beweis, den gibt's hier.
1: Natürlich nur bei Energy am Morgen mit Anna. Guten Morgen.
0: Hallo.
1: Und mir Ben. Gute Nachrichten für alle, die gerne laufen. Eine Studie zeigt, lange Läufe helfen gegen Ängste. Ja, je länger wir laufen, desto höher ist das Runner's High. In der Studie wird das verglichen ein bisschen wie mit Cannabiskonsum sogar. Durch die Euphorie nach dem Laufen werden Ängste gesenkt. Ah. Eine Stunde Joggen soll für die Wohlfahrt des Nervensystems schon quasi helfen. Und wer jetzt sagt, ich laufe nicht gerne wie Anna, guten Morgen.
0: Nee.
1: Es geht auch Fahrradfahren oder es geht auch ein schöner Tanzkurs.
0: Ja, das kann ich aber total nachvollziehen. Also ich mache ja Pole Dance zum Beispiel. Und wenn ich dann mich richtig ausgepowert habe und mir tut da auch alles so ein bisschen weh, habe ich aber auch wie so ein kleines High.
1: Ja.
0: Dass ich denke, oh geil, dass ich das jetzt geschafft habe.
1: Ja.
0: Und dann geht es irgendwie sehr gut.
1: Und da können wir gerne helfen. Und zwar mit ein bisschen Monday Motivation. 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
0: Wir machen jetzt weiter mit Martin Garrix, Ed Sheeran. Schöne Kombi gibt's jetzt mit Repeated hier auf Energy. Stay

0: Und die ganzen letzten Tage war ich von Bad Boys umzingelt.
1: Oh nein.
0: Hallo, schönen guten Morgen. Energy am Morgen ist an, hier mit mir. Anna, guten Morgen und Ben.
2: Morgen, oh je.
0: Ben, du kennst mich ja jetzt seit 35 Jahren gefühlt.
2: Ja.
0: Ich bin ja eigentlich nicht so eine Liebesfilmgucker.
2: Du bist nicht so Schnulze.
0: Nee,
2: ist nicht
0: gar
2: so deins,
0: nicht. Also eher so ein Drama, so einen schönen Thriller, so ein Psychothriller, geil.
2: Ja,
0: bin
2: stimmt.
0: Bin jetzt aber komplett abgedriftet in so ein neues Genre. Also ich bin richtig late to the party, gibt's schon eine Weile. Coming of Age, das sind nämlich Liebesfilme im Teenager-Alter.
2: Ja.
0: Und teilweise sind das Bücher, die dann halt verfilmt wurden.
2: Ja.
0: Und natürlich die Handlungen sind Brüller. Ich habe mich am Wochenende da komplett reingelegt.
2: Ja, schön.
0: Es ist so, er ist der Stiefbruder, sie ist die Stiefschwester. Darf
2: Anna.
0: Nicht passieren, passiert natürlich
2: Nein,
0: trotzdem.
2: Anna.
0: Oder irgendwie, die Familie ist total arm, die ist total reich, die haten sich untereinander, sind vielleicht auch irgendwie miteinander verfeindet, dürfen nicht, machen es natürlich trotzdem.
2: Oh
0: er ist der Bad Boy, Sportler, sie die Cheerleaderin. Keiner kann ihn bändigen, sie kann es natürlich. Jetzt habe ich wirklich die letzten Tage mit diesem Film verbracht, alleine die Titel auch. The Last Sunrise, The Bad Boy and Me 1,
2: mal,
0: The
2: Anna.
0: Bad Boy and Me 2. Übrigens toll, kommt auch bald Teil 3 raus.
2: Ja, genau, Gott sei Dank.
0: Love Me, Love Me und Culpa Mia, meine Schuld. Und das waren so meine letzten Tage.
2: Das große Thema verbotene Liebe sozusagen.
0: Genau, und dann denke ich mir halt auch jetzt, aber im realen Leben, die gibt es ja nicht.
2: Nein,
0: die gibt es ja nicht.
2: Es gibt nicht den Liebesfilm über zwei Radiomoderatoren, die zusammenarbeiten, aber eigentlich sollten sie sich lieben, sie dürfen aber nicht, weil sie zusammen eine Show haben.
0: Oh, das, ich glaube, ich habe mich gerade in deinen Augen verloren.
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27: So, Update-Time. Laurenz, was gibt's Neues?
28: Ja, guten Morgen. Was beim Zahnarzt hier in Erlangen passiert?

0: ist, ist ziemlich wild. Da hatte eine 14-Jährige offenbar keine Lust mehr auf ihre Zahnspange. Und als die Zahnärztin mit ihr über die weitere Behandlung sprechen wollte, soll sie plötzlich ein Messer gezogen haben und gesagt haben, dass die Zahnspange jetzt endlich raus muss. Danach ist sie hier abgehauen und gegen die Jugendliche wird jetzt wegen Bedrohung ermittelt. Dann natürlich ganz großes Thema heute früh, die Wahl in Sachsen-Anhalt. Die AfD hat ganz klar gewonnen, die absolute Mehrheit, die ist aber verfehlt worden. Am Ende sind es rund 44% geworden. Damit will man jetzt schon regieren, aber Spitzenkandidat Ulrich Siegmund sagt in der ARD, manche Themen sind einfach unverhandelbar.
1: Das ist das Thema Migration, innere Sicherheit, die verrückte Energiepolitik, die Entwicklung in der wirtschaftlichen Ideologie auch. Und das sind Themen, die sind nicht verhandelbar und die wird es mit uns nicht geben. Und dann werden wir in den nächsten Wochen sehen, was hier passiert.
0: Ja, das wird richtig spannend. Die CDU hat sich bei der Wahl mehr als halbiert mit gut 17%. Danach kommen SPD, Grüne und Linke mit jeweils rund 9%. Und auch das BSW hat es in den Landtag geschafft. Am Ende mit 5,3%. So, und zum Schluss jetzt nochmal ein ganz anderes Thema. Falls ihr diesen Sommer auch ständig gedacht habt, boah, ist das schon wieder heiß hier. Ja, war's auch. Gerade bei uns in Franken, in Kitzing, hatten wir zum Beispiel 21 Tage mit über 35 Grad und einmal sogar 40,8. Heißer war es diesen Sommer nirgendwo in Bayern. Und laut Wetterdienst werden solche Sommer bei uns wohl immer mehr zur Normalität.
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0: Da haben wir was. Und zwar betrifft das die A3 Nürnberg Richtung Passau zwischen Oberölsbach und Neumarkt in der Oberpfalz. Da liegt ein totes Tier. Und dann die A6 Nürnberg Richtung Heilbronn zwischen Nürnberg-Langwasser und dem Kreuz Nürnberg-Süd. Da liegen Gegenstände auf der Fahrbahn.
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0: Ja, und geblitzt wird auch, und zwar in Nürnberg. Ritter von Schuhplatz ist das und in Weisendorf in der Erlanger Straße. Habt ihr noch einen weiteren Blitzerstau oder einen Unfall gesehen? Dann klingelt einfach mal durch unter der kostenlosen Studio-Hotline. Das ist die 0800 800 1069. Gute Fahrt!
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0: Ja, das war mal wieder ein richtig sonniges Septemberwochenende, was da hinter uns liegt. Und es bleibt sonnig und zumindest auch richtig heiß. Heute erreichen wir Topwerte bis zu 29 Grad, das alles bei 8 Stunden Sonne. Und morgen geht's mal wieder über die 30 Grad Marke. Da erreichen wir Top-Temperaturen bis zu 31 Grad, das alles bei 10 Stunden Sonne.
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5: Guten Start in diesen Montag. Seid ihr bereit für diese neue Woche?
6: Alle Highlights der nächsten Tage von Apple bis Zauberei. Das hört ihr nach Alex Warren. Wir starten jetzt rein mit Self-Aware, gute Nummer von Tap.

0: Würfel bis Zauberei. Diese Woche ist viel, viel los. Hi, Energy am Morgen ist an, hier mit mir, Anna, guten Morgen, und Ben.
1: Hi.
0: Wir haben einen kurzen Überblick, worauf ihr euch freuen könnt. Ich sag mal so, ist für alle was dabei.
2: Ab morgen zum Beispiel geht endlich die Fußball-Champions League wieder los. Am Wochenende feiert Celine Dion ihr Comeback in Paris. Absoluter Wahnsinn.
0: Wow.
2: Mittwoch ist dann Apple Keynote, da werden neue iPhones vorgestellt. Ganz toll. Donnerstag klingeln alle unsere Handys, weil dann ist wieder dieser bundesweite Warntag. Da also aufpassen.
0: Am Donnerstag wird's im Kino auch zusätzlich noch magisch. Sandra Bullock und Nicole Kidman spielen Hexen in Zauberhafte Schwestern Teil 2.
2: Ah.
0: Und nicht vergessen, das ist ja mein persönliches Highlight, am Wochenende ist dann Kinofest. Das heißt, alle Filme für nur 5 Euro.
2: Mm.
0: Und damit wünschen wir euch einen guten Start in den Montag. Wird eine tolle Woche.
2: Wir machen weiter mit Tame Impala und Jenny und Dracula. Morning.

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1: Das spielen wir heute Morgen mit der lieben Jennifer. Guten Morgen.
2: Guten Morgen.
1: Hier sind Anna und Ben für dich. Das Spiel heißt Shuttern Energy. Der Buchstabe kommt hier. K wie Kloßbrühe ist der Buchstabe. Du hast 30 Sekunden, brauchst 5 richtige Antworten. Fällt dir mal mit K nichts ein, ist es nicht schlimm. Du sagst einfach weiter. Anna denkt sich eine neue Kategorie aus. Hauptsache, wir haben am Ende 5 richtige beisammen. Jennifer, bist du bereit?
2: Ja.
3: Okay.
1: Jennifer bereit, Anna bereit. Achtung.
3: Ein Land mit K.
2: Kroatien.
3: Das gibt's zum Frühstück mit K.
2: Käse.
3: Eine Idee für einen Mädelsabend.
2: Kinoabend.
3: Eine Geschenkidee zum Geburtstag?
2: Kinogutschein.
1: Ja, gut,
3: okay.
1: Gut,
3: und wächst
1: so
3: im Garten mit K?
2: Kräuter.
3: Easy, easy.
1: Eine der besten Runden.
3: Easy.
1: Es ist wie dem FC Bayern beim Fußball zu gucken. Ganz souverän. Gratulation, Jennifer, du hast gewonnen.
2: Dankeschön.
3: Natürlich nur ein Fußballvergleich mit
1: reingemacht. Ja, sorry, das ist mir einzig einfach.
3: Du gewinnst voll verdient deine Tickets für Khalid. Mhm.
2: Dankeschön. Ja.
3: Oh, ich liebe diesen Mann.
2: Ich
3: auch. Ja, ist am 13. Oktober bei uns auf seiner It's Always Summer Somewhere Tour. Ich bin da, du bist da, Jennifer. Alles Gute.
2: Dankeschön.
1: Was soll man da machen? Die hat das so souverän gemacht. Und Khalid wäre jetzt wirklich mal unsere Empfehlung, dass er mitspielt, weil das macht, also das macht richtig Sinn, dahin zu gehen. Anna, guten Morgen. Du hattest ein besonderes Date auch mal bei Khalid, sei ehrlich.
3: Ja, ich hatte mein erstes Konzert mit einem Typen da.
1: Oh.
3: Da war ich so 15, 16, musste ich noch mit Mutti-Zettel hingehen. Und da waren wir dann das erste Mal süß.
1: Rumgeknutscht?
3: Ich glaube, da war gerade mal eine Off-Phase. Da haben wir waren auch noch zerstritten da, also ganz wild.
1: An anderen Enden des Konzerts. Ja. So. Wenn ihr auch Lust habt auf Khalid, sichert euch die Tickets auf Energy.

0: einfach nackig ausziehen und dann wird auf einem rumgeknetet. Guten Morgen, hier ist Energy am Morgen für euch.
1: Wow.
0: Mit Anna, guten Morgen.
1: Hi.
0: Und mir, Ben. Ich war mal wieder bei der Massage.
1: Oh, schön.
0: Und ich habe so das Gefühl, dass ich das mit der Massage ein bisschen falsch mache. Obwohl ich ja nichts falsch machen kann. Ich lege mich dahin, das wird massiert. Aber ich bin, und da bin ich ehrlich, ein Quatscher. Das bedeutet,
1: Nein.
0: ich liege da und ich lerne die Masseusin kennen. Wirklich am Ende dieser 50, 60 Minuten kennen wir unser Leben in- und auswendig. Ich kann da nicht einfach liegen und diese Person auf mir rumkütschen lassen, während im Hintergrund irgendwie Waldmusik läuft.
1: Hä?
0: Sondern ich muss, wer ist das, woher kommt sie her?
1: Was?
0: Ist das normal oder wie machst du das, Anna?
1: Das ist überhaupt nicht normal. Oh. Also du hast ja den Sinn von der Massage anscheinend nicht verstanden.
0: Ja.
1: Da geht man ja hin, um einfach mal loszulassen,
0: ja,
1: zu entspannen, nicht zu quatschen. Ich will gar nicht mal Hallo sagen,
0: ja,
1: sondern ich ziehe mich aus, hier nackt bin ich.
0: Ja.
1: Oh, jetzt wird bitte angefasst.
0: Ja.
1: Mehr möchte ich gar nicht.
0: Ja.
1: Also vor allen Dingen quatschen, dann kannst du doch auch das gar nicht richtig genießen.
0: Ja, ich hab's wirklich. Die Zeit war auf einmal weg. Ich habe sie kennengelernt, sie war ganz nett. Magdalena, Tschechin. Ich weiß, dass sie den Südafrikaner bald heiratet. Das war ganz, ganz toll. Aber die Massage ist quasi vorbeigegangen wie nichts, weil die auf einmal gesagt hat, ja, wir sind jetzt fertig, das waren 60
1: Minuten.
0: Voll,
1: ich hatte das sogar mal umgekehrt, also dass die Masseurin mich zugetextet hat, ich mich dann umgedreht habe,
0: ja,
1: und dann zu ihr meinte, Entschuldigung, ich würde jetzt wirklich gern entspannen und
0: wirklich
1: die Augen zu machen.
0: Wie unangenehm, aber dann musst du dich ja weiter massieren, da ist doch so eine unangenehme Stille
1: im Raum.
0: Das ist
1: doch ihre Arbeit, Ben, dafür wird sie doch bezahlt.
0: Ich muss das nochmal
1: also
0: neu
1: wirklich
0: machen, ich muss da nochmal hin.
1: Also ich finde die Frage zwar so irre,
0: ja,
1: aber ich frage euch jetzt trotzdem.
0: Gerne.
1: Seid ihr genau wie Ben, einfach schön einfach labern,
0: mhm,
1: oder Team Klappe halten wie ich bei der Massage? Ich glaube, es ist ziemlich eindeutig, aber sagt uns mal Bescheid auf WhatsApp.
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17: Laurenz, worüber wird heute überall gesprochen?
18: Ja, wo man heute auch unterwegs ist, man hört es an jeder Ecke, das Thema wird richtig heiß diskutiert. Die AfD hat die Wahl in Sachsen-Anhalt gestern ziemlich deutlich gewonnen, fast 44% sind es geworden. Und wenn wir mal hier zu uns nach Franken gucken, auch hier hat die Partei zuletzt ordentlich zugelegt. In Nürnberg hat sie ihr Ergebnis bei der Kommunalwahl jetzt im März fast verdoppelt. In einigen Stadtteilen kam sie sogar auf über 20% von Sachsen-Anhalt, sind wir aber trotzdem immer noch ein gutes Stück entfernt. So, und weil das Thema so brisant ist, bleiben wir thematisch direkt mal in Sachsen-Anhalt und bei der AfD. Eine Sache haben sie nämlich nicht geschafft, und zwar die absolute Mehrheit. Das war ja das eigentliche Ziel, weil fast alle anderen Parteien eine Koalition mit der AfD ausschließen. Aber auch AfD-Spitzenkandidat Ulrich Siegmund hat da seine klaren Prinzipien.
19: Also wir werden nicht die grundsätzlichen Positionen, die entscheidend sind bei der politischen Entwicklung in diesem Land, über Bord werfen für eine Koalition oder erst recht nicht für irgendeine Minderheitsoption. An diesem Standpunkt werden wir weiter festhalten.
18: Ja, und die CDU mit Ministerpräsident Schulze, die liegt gut bei 17%. SPD, Grüne und Linke haben jeweils rund 19% geholt und das BSW 5,3%. Und zum Schluss habe ich jetzt noch was zum Schmunzeln für euch. In Thüringen hat nämlich ein Krokodil für einen Polizei- und Feuerwehreinsatz gesorgt. Eine Frau hatte das Tier in einem Teich entdeckt. Also sind natürlich Polizei und Feuerwehr angerückt und haben das Krokodil rausgefischt. Und dann kam raus, das Ding war aus Plüsch. Laut Polizei hat es aber wohl wirklich täuschend echt ausgesehen.
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18: Da haben wir was. Und zwar direkt von der A3 Nürnberg Richtung Würzburg zwischen Erlangen-West und Höchstadt-Ost. Da steht ein kaputter LKW.
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18: Ja, und da haben wir heute Morgen auch schon ein paar. Einer steht in Nürnberg. Rednitzstraße ist das. Dann für

0: wird in Steinach und natürlich nicht zu vergessen in Karolzburg am Fahnbach. Habt ihr noch einen weiteren Blitzerstau oder einen Unfall gesehen? Dann klingelt durch 0800 800 1069. Gute Fahrt.
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0: Ja, so lässt sich der September doch mal richtig gut aushalten. Wir erreichen heute Topwerte bis zu 28 Grad. Das alles bei richtig viel Sonne. Und morgen, da kann man sich mal wieder die kurzen Hosen rauslegen. Da knacken wir nämlich mal wieder die 30 Grad Marke. 31 Grad werden's. Das alles bei insgesamt 10 Stunden Sonne.
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4: Dass ihr dabei seid hier am Montag und hier gibt's gleich Döner zum Frühstück.
5: Mhm, und zwar mit einer kleinen Besonderheit, vegan ist er und er hat ein bisschen Promi-Bonus. Mhm. Die ganze Geschichte gibt's alles nach Glockenbach, jetzt erstmal BTS und Swim.

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0: Jetzt gibt's Döner für Lau bzw. von Lau. Guten Morgen, hier ist Energy am Morgen für euch mit Anna. Guten Morgen und mir,
1: Hallo.
0: Ben. Ja, und wir wissen, bei Döner scheiden sich die Geister. Jeder mag ihn anders. Hier eine kleine Inspiration für euch. Schauspieler Frederik Lau hat jetzt einen Dönerladen aufgemacht. Es gibt veganen Döner aus Erbsenprotein. Ja. Anna, du hast probiert.
1: Genau, ich bin ja neugierig geworden, habe gesagt, ich fahre da jetzt mal einfach hin als rasende Reporterin.
0: Ja.
1: Weil ja, vegane Produkte esse ich per se sehr gerne, auch veganer Käse, toll, toll, toll. Aber ich finde, man schmeckt immer schon einen Unterschied.
0: Manchmal ja.
1: Jetzt bei Döner dachte ich, könnte kritisch werden.
0: Mm.
1: Und ich muss wirklich sagen, der Döner ist super. Döner Pro heißt der, eben auch, weil er aus Erbsenprotein besteht.
0: Okay, cool.
1: Und dieses Fleisch ist so krass gut gewürzt und schmeckt wirklich wie Dönerfleisch.
0: Geil.
1: Wirklich sehr gut. Knackiger Salat. Das Brot war ganz toll, sogar so angetoastet. Soße auch immer sehr wichtig.
0: Ja.
1: Also wirklich toll, toll umgesetzt. Und ich habe ihn auch gleich mal gefragt, weil, lieber Ben, du isst ja deinen Döner am liebsten als Schnitzeldöner.
0: Ja.
1: Was er denn davon hält? Und da hat er gesagt, das ist Quatsch. Also, dass es sowas überhaupt gibt, sollte verboten werden.
0: Ja, schade, Frederik Lau, dann wird es wohl nichts mit der Dönerbude, wenn der einzig richtige Schnitzeldöner nicht angeboten wird. Wie esst ihr denn gerne euren Döner? Sagt doch mal Bescheid, ruft an oder schickt eine WhatsApp.
1: Jetzt gibt's für euch Kygo, Khalid und Griffin. Schönes Trio mit Save My Love hier auf Energy.

0: Und da haben wir aber wieder einen absoluten Energy-Hit hier für euch. Christina Aguilera featuring Missy Elliott und Car Wash.
1: Dieser Song lebt mietfrei in meinem Kopf
0: ist
1: an einem guten Morgen.
0: So?
1: Das ist ein guter Laune-Song und er geht mit um die eine der besten Sachen überhaupt, um Autowaschanlagen. Um Car Wash sozusagen. Interessanterweise im Musikvideo sind sie irgendwie alle so ein bisschen als Fische verkleidet und machen da irgendwas sauber. Aber der Song an sich ist ein absoluter Banger für die Ewigkeit. Jetzt hier auf Energy. Auto sauber machen.

0: weiter durch den noch halbwegs 9. September und wir fragen uns immer noch, was wird denn? Einer hat die Antwort.
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0: Hier bei Energy am Morgen mit Anna. Guten Morgen.
2: Hallo.
0: Und mir Ben. Anna verwandelt sich gerade in Astro Anna.
2: Ja, ja.
0: Guckt für uns mal ein bisschen in die Sterne. Wie wird's denn?
2: Ja, also fühlt ihr euch gerade auch irgendwie so ein bisschen orientierungslos und wisst nicht so richtig, in welche Richtung es gehen soll, dann ist im September vor allem eines wichtig. Lasst euch nicht zu sehr von anderen beeinflussen. Also kein ständiges, was würdest du denn an meiner Stelle machen? Kein Übernehmen fremder Meinungen oder vor allem auch darauf achten, wer vielleicht versucht, uns ganz unterschwellig in eine bestimmte Richtung zu lenken. Denn in diesem Monat geht es sehr stark darum, wieder mit uns selbst so ein bisschen ins Gleichgewicht zu kommen und herauszufinden, was möchte eigentlich ich? Natürlich dürfen wir uns auch Rat holen, aber am Ende sollten andere Menschen nicht darüber bestimmen, welche Richtung wir einnehmen. Denn gerade wenn wir uns selber unsicher fühlen, passiert es schnell, dass wir wieder Glaubensmuster oder auch Vorstellungen übernehmen, die eigentlich überhaupt nicht zu uns gehören. Deswegen mein Astro-Anna-Tipp auch diese Woche ist, bevor ihr diesen Monat eine wichtige Entscheidung trefft, fragt nicht zuerst 10 andere Menschen, was würdest du machen, sondern fragt erstmal euch selbst. Der September möchte, dass wir unsere eigene Stimme wieder lauter hören, denn manchmal sind wir gar nicht so orientierungslos. Wir hören nur viel zu viele Stimmen.
0: Sehr interessant. Wer jetzt sagt, ich brauche das noch genauer auf mich gemünzt, für den haben wir auch was. Euer Horoskop für diese Woche gibt's auf energy.de.
2: Hast du gerade lustig ausgesprochen. Horoskop.
0: Horoskop ist
2: Horror.
0: Manchmal auch eins. Ist manchmal auch.
2: Jetzt Kamerad mit Hack Yourself. Schönen guten Morgen.

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14: Einen wunderschönen guten Morgen. Laurenz, lass uns mal kurz sortieren, was ist heute wichtig?
15: Ja, guten Morgen. Hier bei uns am Nürnberger Airport läuft's offenbar gerade ziemlich gut. Im ersten Halbjahr sind da nämlich 2 Millionen Menschen gestartet oder gelandet. Das sind gut 6% mehr als noch letztes Jahr. Und damit läuft Nürnberg sogar gegen den Deutschland-Trend. Spannend ist da der Vergleich mit München. Da waren es zwar knapp 19 Millionen Passagiere, aber eben gut 4% weniger als letztes Jahr. Dann gucken wir natürlich noch mal ganz kurz rüber nach Sachsen-Anhalt. Da hat die AfD ja die Landtagswahl ziemlich deutlich gewonnen. Fast 44% sind es geworden. Die CDU mit dem aktuellen Ministerpräsidenten Sven Schulze, die hat sich mehr als halbiert. Er kommt nur noch auf gut 17%. Und so hat er das Ergebnis gestern bewertet.
16: Manche sagen, es wäre ein schwarzer Tag für Sachsen-Anhalt. Ich sage, das ist Demokratie. Und die Menschen sind heute zur Wahl gegangen. Wir haben eine Wahlbeteiligung, die wahrscheinlich zwischen 75% und 80% liegt. Das hatten wir für eine Landtagswahl so auch noch nie. Und die Menschen haben damit auch ein Zeichen gesetzt. Und es gilt jetzt für diejenigen, die im Landtag Verantwortung tragen, aber auch darüber hinaus, über Sachsen-Anhalt, dass man damit umgeht und dass man dieses Zeichen auch erkennt.
15: Ja, und ganz wichtig, die AfD kann jetzt mit dem Ergebnis wohl erstmal nicht alleine regieren. Und genau da wird es jetzt kompliziert. Dann gab es jetzt einen richtig großen Erfolg für das Startup ESA Aerospace aus München. Die Rakete hat wohl erstmals den Orbit erreicht. Damit ist es laut Unternehmen die erste privat entwickelte Rakete, die vom europäischen Festland aus erfolgreich ins All geflogen ist. Nach einem missglückten Test vor rund 1,5 Jahren hat es diesmal geklappt und das Unternehmen aus Bayern schreibt damit Raumfahrtgeschichte.
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15: Nach wie vor noch top aktuell ist die A3

0: Baden-Württemberg Richtung Würzburg zwischen Erlangen-West und Höchstadt-Ost. Da steht ein kaputter LKW. Seid ihr also bitte besonders aufmerksam unterwegs.
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0: Ja, und ein paar Blitzer sind heute Morgen auch schon scharf. Einer steht in Nürnberg, Ritter von Schuhplatz. Dann in Fürth, Steinach und nicht zu vergessen, Langzenn, Ansbacher Straße ist das. Habt ihr noch einen weiteren Blitzerstau oder vielleicht sogar einen Unfall gesehen? Dann lasst uns das auch sehr gerne wissen und klingelt mal ganz kurz durch. Unter der kostenlosen Studio-Hotline könnt ihr uns da ganz easy erreichen. Das ist die 0800 800 1069. Gute Fahrt!
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0: Ja, bisher ist das ein September mit sommerlichen Temperaturen. Ich meine, das Wochenende war ja schon der absolute Knaller. Und genau so geht's weiter. Heute erreichen wir Toppenwerte bis zu 28 Grad. Das alles mit ganz viel Sonne. Und ebenfalls ganz viel Sonne gibt's auch morgen. Und da, brechen wir noch mal neue Rekorde, will ich schon fast sagen. Zumindest brechen wir da die 30-Grad-Marke. Morgen werden's nämlich bis zu 31 Grad.
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0: in diesen Montag. Wir haben eine wirklich spannende Woche vor uns.
1: Was euch erwartet und für wen es so richtig emotional wird, auch gleich schon. Ja. Das hört ihr alles nach Dermot Kennedy. Jetzt erstmal Shakira und Burna Boy. Die habt einen richtig schicken Montag.

0: Jetzt kommen uns hier ganz kurz die Tränen. Hallo Energy am Morgen ist Anni mit mir, Anna, guten Morgen und Ben.
1: Morgen.
0: Wir lassen das Wochenende hinter uns und gucken nach vorne. Es ist ja viel, viel los, ne? Fußball Champions League geht los. Celine Dion feiert ihr Comeback. Am Wochenende ist Kinofest, alle Filme nur für 5 Euro.
1: Alles egal, weil am Donnerstag ist das Wichtigste überhaupt und zwar der Deutsche Radiopreis in Hamburg. Und wir dürfen nominiert sein in der Kategorie Beste Morgensendung. Ja. Es ist eine Riesenehre. So richtig emotional wurde es, als Anna diese Neuigkeit ihrer Oma erzählt hat.
0: Mann, wenn mir ist das ganz unangenehm. Und jetzt haben wir einfach die Nachricht bekommen, Oma. Und jetzt muss ich schon weinen, weil ich mich so darüber freue, dass wir einfach nur nominiert wurden für die beste Morningshow.
2: Oh, schön. Gratuliere, meine Süße. Da freue ich mich mit euch, mit dir, mit all.
0: Oh, danke. Du hörst ja auch immer ganz fleißig.

0: ganz toll, eure Morningshow. Oh, ich höre das so gerne und eure Musik mag ich ja auch.
1: Ja, auch danke, Omi.
0: Schön, Lisa.
1: Unangenehm im Nachhinein. Ich habe einfach im Radio geheult.
2: Nein, aber das ist ja sehr emotional. Wir sind sehr aufgeregt. Am Donnerstag ist es soweit. Wir fahren nach Hamburg und holen uns vielleicht einen Radiopreis ab.

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1: Good morning, Freunde. Ich hoffe, ihr seid gut reingestartet in die neue Woche, in der übrigens auch wieder einiges los ist. Donnerstag wird's wieder kurz laut. Es ist wieder Probetag. Also nicht von irgendeiner Band, sondern der Katastrophenschutz lässt mal wieder gucken, ob die Katastrophenschutz-Sirenen und die mobilen Warnsysteme auf dem Handy funktionieren. 11 Uhr geht's los, heißt da die Kaffeetasse am besten mal kurz abstellen oder ganz festhalten. Nicht, dass man vor Schreck was fallen lässt. Entspannter geht's dafür weiter am Freitag. Da steht die Stadt wegen dem bundesweiten Earth Day unter dem Motto Nürnberg macht das Licht aus. Das heißt, der Servicebetrieb öffentlicher Raum lässt die Beleuchtung zahlreicher Denkmäler und Bauwerke ausgeschaltet, damit wir die Nacht bewusster wahrnehmen können und vor allem unseren Umgang mit Licht und Lichtverschmutzung hinterfragen. Wird nicht langweilig. Schöne Woche.
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0: Fake.
1: Energy am Morgen ist an, hier mit mir, Anna, guten Morgen, Jakob.
2: Hallo.
1: Und Ben, unsere Lieblingsrubrik steht wieder an. Du hast eine Behauptung für uns, Jakob, wir müssen rätseln, Fakt oder Fake?
2: Alles, was man findet und unter 10 Euro wert ist, darf man für immer behalten,
1: ja.
2: Fakt oder Fake.
1: Gefunden
3: ja, schnelles
1: ist
3: meins, ja.
1: Würde ich schon sagen.
3: Klingt auch so, als wenn es über 10 Euro würdest du es behalten,
1: ja,
3: wenn du so einen Fuffi findest.
1: Hab ich schon mal, da war ich auf dem Weg zum Zahnarzt, steige aus dem Auto raus, da liegt ein 20-Euro-Schein direkt. Naja, wo soll der hin, außer in mein Portemonnaie, ist doch klar mitgenommen.
3: Zur Polizeiwache und sagen, Obacht,
1: Euro, 20 Euro.
3: Also wir sagen Fakt oder sagen wir Fake und es ist gar noch mehr an einem guten Morgen.
1: Es ist ein Fakt, man darf es behalten und sogar noch mehr.
3: Okay, machen wir so.
2: Also alles, was man findet und unter 10 Euro wert ist, darf man für immer behalten, ist ein
1: Fake.
2: Darf man nicht. Wenn jemand nämlich innerhalb von 6 Monaten danach fragt, dann muss man es rausgeben, ansonsten macht man sich strafbar.
3: Nee, mache ich aber auch nicht. Ich habe auch mal einen Zehner gefunden, habe ich gesehen, wie dem Mann vor mir auf dem Fahrrad der Zehner rausgefallen ist. Ich nehme den Zehner auf, fahr ihm hinterher. Hallo, halbe Stunde.
1: Hast du wirklich gemacht?
3: Hallo, Sie haben gerade 10 Euro verloren, nicht stehen geblieben. An der nächsten Ampel, wirklich, habe ich ihn dann erwischt, endlich. Ich habe gesagt, das ist Ihr Zehner. Kein Dankeschön, kein gar nichts. Hat einfach den Zehner genommen, es war da. Wieder tue ich was Gutes.
1: Also für 10 Euro wäre ich dem auch nicht hinterhergefahren, sag ich dir ganz ehrlich.
3: Kein Fehler ist Sarah Larsson, die ist immer gut. Lush Life gibt es jetzt hier auf Energy für euch.

0: soll man sich jetzt ausziehen oder nicht? Guten Morgen, hier ist Energy am Morgen mit Anna. Guten Morgen oder mir,
1: okay,
0: Ben. Das frage ich mich die ganze Zeit draußen bei diesen Temperaturen. Dieses leicht über 20, dann manchmal Sonne, manchmal Wolken, manchmal Regen. Ich kann nicht mehr mit meiner Jacke. Mhm. Ich habe manchmal Situationen, da ist mir kalt, ich ziehe die Jacke an, alles ist gut. Zwei Sekunden später schwitze ich eklig unter dieser Jacke, muss sie tragen, weil ich kann sie nicht mehr anhaben.
1: Habe ich sofort als deutsche Kartoffel eine Antwort?
0: Achtung.
1: Übergangsjacke. Also wirklich, Ben, dafür wurde die Übergangsjacke in die Jacke in diese Welt geschaffen.
0: Hab ich, glaube ich.
1: Das ist eine ganz dünne Art von Jacke, die man einfach nur so zum Übergang einfach rüberzieht. Die ist weder zu warm, die ist weder zu kalt. Du kannst, wenn es kalt ist, noch einen Pulli drunter ziehen. Wenn es warm ist, einfach nur ein dünnes T-Shirt.
0: Ja.
1: Und es ist super. Das ist die deutsche Übergangsjacke.
0: Dann habe ich die falsche Übergangsjacke. Meine ist ein bisschen zu dick und sofort ist es zu warm. Man bräuchte eine ganz dünne Jacke quasi. Und das ist die, die man dann immer anhaben kann.
1: Genau, und die gehe ich nachher mit dir shoppen. Zum Beispiel eine Jeansjacke.
0: Oh.
1: Das ist so ein Klischee, dünne Übergangsjacke.
0: Bin ich cool genug für eine Jeansjacke?
1: Ja, schon. Ja,
0: okay, das ist noch. Das ist ein Nein.
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7: 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Laurenz, was gibt's Neues?
8: Guten Morgen. Ja, nach diesem Chaos bei der Nürnberger Straßenbahn sucht die VAG jetzt weiter nach einer Lösung. Ende Juni war ja dieses Betonzeug an den Schienen bei der Hitze geschmolzen und hat teilweise das ganze Netz lahmgelegt. In Würzburg hingegen ist man da schon einen Schritt weiter. Dort wird gerade ein neues, hitzebeständigeres Material an den Gleisen getestet. Nürnberg wartet dagegen erstmal auf ein Gutachten. Ende September sollen die Ergebnisse kommen und dann wird entschieden, was nächsten Sommer anders gemacht wird. Dann natürlich ganz großes Thema heute früh, die Wahl in Sachsen-Anhalt. Die AfD hat ganz klar gewonnen, die absolute Mehrheit, die ist aber verfehlt worden. Am Ende sind es rund 44% geworden. Damit will man jetzt schon regieren, aber Spitzenkandidat Ulrich Siegmund sagt in der ARD, manche Themen sind einfach unverhandelbar.
9: Das ist das Thema Migration, innere Sicherheit, die verrückte Energiepolitik, die Entwicklung in der wirtschaftlichen Ideologie auch. Und das sind Themen, die sind nicht verhandelbar und die wird es mit uns nicht geben. Und dann werden wir in den nächsten Wochen sehen, was hier passiert.
8: Ja, das wird richtig spannend. Die CDU hat sich bei der Wahl mehr als halbiert mit gut 17%. Danach kommen SPD, Grüne und Linke mit jeweils rund 9%. Und auch das BSW hat es in den Landtag geschafft. Am Ende mit 5,3%. So, und zum Schluss jetzt nochmal ein ganz anderes Thema. Falls ihr diesen Sommer auch ständig gedacht habt, boah, ist das schon wieder heiß hier. Ja, war es auch. Gerade bei uns in Franken, in Kitzing, hatten wir zum Beispiel 21 Tage mit über 35 Grad und einmal sogar 40,8. Heißer war es diesen Sommer nirgendwo in Bayern. Und laut Wetterdienst werden solche Sommer bei uns wohl immer mehr zur Normalität.
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8: Das sieht soweit alles fresh aus, nichts Außergewöhnliches zu sehen. Ihr habt freie Fahrt.
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8: Da hingegen haben wir aber schon ein bisschen was. Und zwar stehen Sie da gerade in Nürnberg, in der im Ehrmannweg, dann in Fürth-Steinach und in Weisendorf in der Erlanger Straße. Habt ihr auch noch einen Blitzer, einen Stau oder einen Unfall gesehen? Dann schickt uns auch gerne mal eine ganz kurze WhatsApp rüber über die 0176 1069 und 4x8. Gute Fahrt.
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8: Ja, also ich habe jetzt am Wochenende ein bisschen die Sonne unterschätzt und habe mich nicht eingecremt und direkten Sonnenbrand auf der Lippe ist nicht angenehm, kann ich euch sagen. Und ja, das kann heute direkt nochmal passieren. Also mir jetzt hoffentlich nicht mehr, weil ich hoffentlich aus meinen Fehlern gelernt habe. Es wird jedenfalls richtig knackig warm wieder heute. 28 Grad, 7 Stunden Sonne und morgen legen wir da sogar nochmal eine ordentliche Ladung oben drauf. Da knacken wir nämlich wieder die 30 Grad Marke mit Spitzenwerten bis zu 31 Grad.
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7: Wir wünschen euch eine schöne Woche. Der Montag startet mit guten Nachrichten.
13: 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Und wie ihr dabei sein könnt, das hört ihr alles nach Holly Humberstone. Jetzt erstmal eine Runde Jack Style. Turn the lights off. Schicken Montag euch.

0: Morgen, hier ist Energy am Morgen für euch. Natürlich mit einer guten Morgen.
1: Hallo.
0: Ben. Und bei uns klingt der Montag so.
2: Mega!
3: Ich freue mich so, das ist so eine Erleichterung für mich.
2: Ernsthaft? Oh mein Gott! Wie geil, wie geil!
3: Oh mein Gott, ich weiß gar nicht, was ich sagen soll. Vielen Dank.
4: Ich kann es gar nicht glauben.
0: So, und der ganze Grund für den Tumult ist hier.
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0: Geil.
1: Energy einschalten und euch das Ding klären. Also meine Daumen sind sowas von gedrückt.

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1: Ja, und ihr kennt das doch sicherlich auch, wenn man sich mit Freunden trifft, die man schon ewig kennt, dann schwelgt man ja so gerne in der Vergangenheit. Ach, und weißt du noch,
0: damals.
1: Und wo wir da waren und der Urlaub und ach, dieser lustige Abend. Ah. Das macht schon Spaß, aber Crystal Serenity sagt, es ist doch traurig, dass wir immer so in der Vergangenheit leben. Wir sollten eigentlich jeden Tag so geil gestalten, dass wir dann in der Zukunft wieder sagen können, also der am Montag heute, der war Brüller.
0: Beste, positiv denken, mag ich.

0: Morgen und es läuft. Ja, den Beweis, den gibt's hier.
1: Natürlich nur bei Energy am Morgen mit Anna. Guten Morgen. Und
0: hallo.
1: Mir, Ben. Gute Nachrichten für alle, die gerne laufen. Eine Studie zeigt, lange Läufe helfen gegen Ängste. Ja, je länger wir laufen, desto höher ist das Runner's High. In der Studie wird das verglichen ein bisschen wie mit Cannabiskonsum sogar. Durch die Euphorie nach dem Laufen werden Ängste gesenkt. Ah. Eine Stunde Joggen soll für die Wohlfahrt des Nervensystems schon quasi helfen. Und wer jetzt sagt, ich laufe nicht gerne wie Anna, guten Morgen.
0: Nee.
1: Es geht auch Fahrradfahren oder es geht auch ein schöner Tanzkurs.
0: Ja, das kann ich aber total nachvollziehen. Also ich mache ja Pole Dance zum Beispiel. Und wenn ich dann mich richtig ausgepowert habe und mir tut da auch alles so ein bisschen weh, habe ich aber auch wie so ein kleines High.
1: Ja.
0: Dass ich denke, oh geil, dass ich das jetzt geschafft habe. Und dann geht es irgendwie sehr gut.
1: Und da können wir gerne helfen. Und zwar mit ein bisschen Monday Motivation. 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
0: Wir machen jetzt weiter mit den Jungs von Run Republic, Need Your Love of Energy. Immer die besten neuen Hits.

0: Die ganzen letzten Tage war ich von Bad Boys umzingelt.
1: Oh nein.
0: Hallo, schönen guten Morgen. Energy am Morgen ist an, hier mit mir. Anna, guten Morgen und Ben.
2: Morgen, oh je.
0: Ben, du kennst mich ja jetzt seit 35 Jahren gefühlt.
2: Ja.
0: Ich bin ja eigentlich nicht so eine Liebesfilmgucker.
2: Du bist nicht so Schnulze.
0: Nee,
2: ist nicht
0: gar
2: so deins,
0: nicht. Also eher so ein Drama, so einen schönen Thriller, ja. So ein Psychothriller, geil.
2: Ja, stimmt.
0: Bin hier jetzt aber komplett abgedriftet in so ein neues Genre. Also ich bin richtig late to the party, gibt's schon eine Weile. Coming of Age, das sind nämlich Liebesfilme im Teenager-Alter.
2: Ah, ja.
0: Und teilweise sind das Bücher, die dann halt verfilmt wurden.
2: Ja.
0: Und natürlich die Handlungen sind Brüller.

0: Ich habe mich am Wochenende da komplett reingelegt.
1: Ja, schön.
0: Es ist so, er ist der Stiefbruder, sie ist die Stiefschwester. Darf nicht passieren, passiert natürlich trotzdem.
1: Nein, Anna.
0: Oder irgendwie, die Familie ist total arm, die ist total reich, die haten sich untereinander, sind vielleicht auch irgendwie miteinander verfeindet, dürfen nicht, machen es natürlich trotzdem. Er ist der Bad Boy, Sportler, sie die Cheerleaderin. Keiner kann ihn bändigen, sie kann es natürlich. Jetzt habe ich wirklich die letzten Tage mit diesem Film verbracht, alleine die Titel auch. Mhm. The Last Sunrise, The Bad Boy and Me 1, The
1: Anna.
0: Bad Boy and Me 2. Übrigens, toll, kommt auch bald Teil 3 raus.
1: Ja, Gott sei Dank. Ja.
0: Love Me und Culpa Mia, meine Schuld.
1: Ah!
0: Und das waren so meine letzten Tage.
1: Das große Thema verbotene Liebe sozusagen.
0: Genau. Und da denke ich mir halt auch jetzt, aber im realen Leben, die gibt es ja nicht.
1: Nein,
0: Es
1: gibt nicht den Liebesfilm über zwei Radiomoderatoren, die zusammenarbeiten, aber eigentlich sollten sie sich lieben, sie dürfen aber nicht, weil sie zusammen eine Show haben.
0: Oh, das, ich glaube, ich habe mich gerade in deinen Augen verloren.
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1: Laurenz, worüber wird heute überall gesprochen?
15: Ja, wo man heute auch unterwegs ist, man hört es an jeder Ecke, das Thema wird richtig heiß diskutiert. Die AfD hat die Wahl in Sachsen-Anhalt gestern ziemlich deutlich gewonnen, fast 44% sind es geworden. Und wenn wir mal hier zu uns nach Franken gucken, auch hier hat die Partei zuletzt ordentlich zugelegt. In Nürnberg hat sie ihr Ergebnis bei der Kommunalwahl jetzt im März fast verdoppelt. In einigen Stadtteilen kam sie sogar auf über 20%. Von Sachsen-Anhalt sind wir aber trotzdem immer noch ein gutes Stück entfernt. So, und weil das Thema so brisant ist, bleiben wir thematisch direkt mal in Sachsen-Anhalt und bei der AfD. Eine Sache haben sie nämlich nicht geschafft, und zwar die absolute Mehrheit. Das war ja das eigentliche Ziel, weil fast alle anderen Parteien eine Koalition mit der AfD ausschließen. Aber auch AfD-Spitzenkandidat Ulrich Siegmund

0: und hat da seine klaren Prinzipien.
1: Also wir werden nicht die grundsätzlichen Positionen, die entscheidend sind bei der politischen Entwicklung in diesem Land, über Bord werfen für eine Koalition oder erst recht nicht für irgendeine Minderheitsoption. An diesem Standpunkt werden wir weiter festhalten.
0: Ja, und die CDU mit Ministerpräsident Schulze, die liegt gut bei 17%. SPD, Grüne und Linke haben jeweils rund 19% geholt und das BSW 5,3%. Und zum Schluss habe ich jetzt noch was zum Schmunzeln für euch. In Thüringen hat nämlich ein Krokodil für einen Polizei- und Feuerwehreinsatz gesorgt. Eine Frau hatte das Tier in einem Teich entdeckt. Also sind natürlich Polizei und Feuerwehr angerückt und haben das Krokodil rausgefischt. Und dann kam raus, das Ding war aus Plüsch. Laut Polizei hat es aber wohl wirklich täuschend echt ausgesehen.
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0: Da sieht doch alles ganz entspannt aus. Ihr habt Freifahrt.
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0: Ja, und da haben wir noch ein paar Blitzer auch am Start für euch. Und zwar stehen sie ja gerade in Nürnberg. Allersberger Straße ist das. Dann in Karlsburg am Fahrenbach. Und nicht zu vergessen, in Eckendahl in der Schulstraße. Habt ihr noch einen weiteren Blitzerstau oder vielleicht sogar einen Unfall gesehen? Dann einfach mal ganz kurz durchklingeln. 0800 800 1069. Gute Fahrt.
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0: Ja, so eine leichte Bedeckung haben wir hier gerade noch über Franken, aber das wird sich noch ganz schnell ändern. Wir kriegen heute nämlich Spitzenwerte bis zu 28 Grad, das alles bei insgesamt 7 Stunden Sonne. Und ja, das wird morgen nochmal ein bisschen mehr hochgedreht, da erreichen wir nämlich Topwerte bis zu 31 Grad.
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0: gleich absolute Star-Power bei uns im Soundcheck. Ich sage nur, Michael Patrick Kelly und Take That haben einen Song rausgebracht, den hören wir uns gleich mal an.
1: Bin ich ja sehr gespannt. Wir starten jetzt erstmal weiter rein in den Montag mit Teddy Swims und Mr. Know-It-All.

0: Morgen, hier ist Energy am Morgen mit Anna Gutmorgen und mir Ben und mit zwei echten Musiklegenden. Take That und Michael Patrick Kelly haben sich zusammengetan. Sie waren hier im Energy Studio. Das sagt Michael Patrick Kelly über Zusammenarbeit.
1: For me it's a real privilege because we did a few interviews and I found out that they've never really done many features. Like the last feature you guys did was in Lulu with Relight My Fire, so that's like 23 years ago. So it's beautiful how this whole thing has come about with the music.
2: Yeah.

0: Das verstehe ich. Ich übersetze euch das ja mal ganz kurz. Also das letzte Mal, dass Take That mit jemandem zusammen Mucke gemacht hat, war vor 23 Jahren, Relight My Fire. Und deswegen sagt Michael Patrick Kelly eben jetzt, es ist ein echtes Geschenk, dass er mit denen jetzt einfach einen Song rausbringen konnte.
1: Oh wow, Take That, Michael Patrick Kelly. Feel My Love heißt die Nummer und die hört ihr jetzt hier auf Energy. 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
9: So, Update-Time. Laurenz, was gibt's Neues?
10: Guten Morgen. Ja, nach diesem Chaos bei der Nürnberger Straßenbahn sucht die VAG jetzt weiter nach einer Lösung. Ende Juni war ja dieses Bitumzeug an den Schienen bei der Hitze geschmolzen und hat teilweise das ganze Netz lahmgelegt. In Würzburg hingegen ist man da schon einen Schritt weiter. Dort wird gerade ein neues, hitzebeständigeres Material an den Gleisen getestet. Nürnberg wartet dagegen erstmal auf ein Gutachten. Ende September sollen die Ergebnisse kommen und dann wird entschieden, was nächsten Sommer anders gemacht wird. Dann natürlich ganz großes Thema heute früh, die Wahl in Sachsen-Anhalt. Die AfD hat ganz klar gewonnen, die absolute Mehrheit, die ist aber verfehlt worden. Am Ende sind es rund 44% geworden. Damit will man jetzt schon regieren, aber Spitzenkandidat Ulrich Siegmund sagt in der ARD, manche Themen sind einfach unverhandelbar.
11: Das ist das Thema Migration, innere Sicherheit, die verrückte Energiepolitik, die Entwicklung in der wirtschaftlichen Ideologie auch. Und das sind Themen, die sind nicht verhandelbar und die wird es mit uns nicht geben. Und dann werden wir in den nächsten Wochen sehen, was hier passiert.
10: Ja, das wird richtig spannend. Die CDU hat sich bei der Wahl mehr als halbiert mit gut 17%. Danach kommen SPD, Grüne und Linke mit jeweils rund 9%. Und auch das BSW hat es in den Landtag geschafft, am Ende mit 5,3%. So, und zum Schluss jetzt nochmal ein ganz anderes Thema. Falls ihr diesen Sommer auch ständig gedacht habt, boah, ist das schon wieder heiß hier. Ja, war es auch. Gerade bei uns in Franken, in Kitzing, hatten wir zum Beispiel 21 Tage mit über 35 Grad und einmal sogar 40,8. Heißer war es diesen Sommer nirgendwo in Bayern. Und laut Wetterdienst werden solche Sommer bei uns wohl immer mehr zur Normalität.
0: Verkehr.
10: Da sieht gut aus, nichts Auffälliges zu sehen. Ihr habt Freifahrt.
0: Blitzer.
10: Da haben wir auch gerade keinen, habt ihr aber vielleicht einen gesehen. Dann einfach mal ganz kurz anrufen unter der kostenlosen Studio-Hotline. Das ist die 0800 800 1069. Gute Fahrt.
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10: Ja, so finde ich, lässt sich der September aber sehr gut aushalten. Wir erreichen heute Spitzenwerte bis zu 28 Grad, das alles bei ganz viel Sonne. Und morgen, da drehen wir das Thermometer sogar noch mal ein bisschen hoch. Da sind wir nämlich wieder über der 30 Grad Marke mit ebenfalls ganz viel Sonnenschein und Topwerten bis zu 31 Grad.
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0: Guten Start in die Woche. Wir haben einen Tipp für die Planung. Bei wichtigen Entscheidungen gibt es genau eine Person, die man fragen sollte. Und mit der sprechen wir gleich noch vor 10.
1: Jetzt gibt es erstmal Olivia Dean. Ich liebe sie. Also erstmal optisch eine wundervolle Frau. Dann auch noch eine Stimme. Wahnsinn. So ein bisschen was Jessiges. So easy jetzt hier auf Energy.

0: geht weiter, natürlich noch halbwegs 9. September und wir fragen uns immer noch, was wird denn? Einer hat die Antwort.
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0: Hier bei Energy am Morgen mit Anna. Guten Morgen.
2: Hallo.
0: Und mir Ben. Anna verwandelt sich gerade in Astro Anna.
2: Ja.
0: Guckt für uns mal ein bisschen in die Sterne. Wie wird's denn?
2: Ja, also fühlt ihr euch gerade auch irgendwie so ein bisschen orientierungslos und wisst nicht so richtig, in welche Richtung es gehen soll? Dann ist im September vor allem eines wichtig. Lasst euch nicht zu sehr von anderen beeinflussen. Also kein ständiges, was würdest du denn an meiner Stelle machen? Kein Übernehmen fremder Meinungen oder vor allem auch darauf achten, wer vielleicht versucht, uns ganz unterschwellig in eine bestimmte Richtung zu lenken. Denn in diesem Monat geht es sehr stark darum, wieder mit uns selbst so ein bisschen ins Gleichgewicht zu kommen und herauszufinden, was möchte eigentlich ich. Natürlich dürfen wir uns auch Rat holen, aber am Ende sollten andere Menschen nicht darüber bestimmen, welche Richtung wir einnehmen. Denn gerade wenn wir uns selber unsicher fühlen, passiert es schnell, dass wir wieder Glaubensmuster oder auch Vorstellungen übernehmen, die eigentlich überhaupt nicht zu uns gehören. Deswegen mein Astro-Anna-Tipp auch diese Woche ist, bevor ihr diesen Monat eine wichtige Entscheidung trefft, fragt nicht zuerst 10 andere Menschen, was würdest du machen, sondern fragt erstmal euch selbst. Der September möchte, dass wir unsere eigene Stimme wieder lauter hören, denn manchmal sind wir gar nicht so orientierungslos. Wir hören nur viel zu viele Stimmen.
0: Sehr interessant. Wer jetzt sagt, ich brauche das noch genauer auf mich gemünzt, für den haben wir auch was. Euer Horoskop für diese Woche gibt's auf energy.de.
2: Hast du gerade lustig ausgesprochen. Horoskop.
0: Horoskop ist manchmal
2: Horror.
0: Auch eins. Ist manchmal.
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1: Montagvormittag, 11 Uhr. Ich freue mich, dass ihr am Start seid. Hi, ich bin Selina und die 10 Hits am Stück, die laufen hier gerade. Gehen gleich weiter mit der aktuellen Single von Lieblings Felix Jähn in guten 10 Minuten. Und jetzt Juste, Jackstall und Jon.

Auch bekannt als Felix Jehlen, kommt nach Gigs am besten runter mit einer kleinen Meditation. Ist wahrscheinlich auch ganz gut so, weil diese Gigs sind wirklich jedes Mal kompletter Abriss. Nur gute Laune, Explosionen irgendwie am Stück. Es ist wahnsinnig wild. Fantastische Outfits von Felix Jehlen selbst und die Musik ist natürlich großartig. Aktuelle Single Siren, jetzt für euch bei Energy immer die besten neuen Hits. 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
3: Mit Laurenz, hallo. Ja, es ist das große Top-Thema des Tages und wird auch hier in Franken heiß diskutiert. Die AfD hat die Wahl in Sachsen-Anhalt ja gestern ziemlich deutlich gewonnen. Fast 44% sind es geworden. Aber wenn wir jetzt mal hier zu uns nach Franken gucken, auch hier hat die AfD zuletzt ordentlich zugelegt. In Nürnberg hat sie ihr Ergebnis bei der Kommunalwahl im März fast verdoppelt. In einigen Stadtteilen kam sie sogar auf über 20%. Von Sachsen-Anhalt sind wir damit aber trotzdem immer noch ein gutes Stück entfernt.
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5: Im Studio Anna Löwer. Nach der Wahl in Sachsen-Anhalt ist offen, wer künftig regieren kann. Die AfD hat die Wahl deutlich gewonnen, aber keine absolute Mehrheit. CDU, SPD, Grüne und Linke schließen eine Zusammenarbeit aus. Damit dürfte das BSW zum entscheidenden Faktor werden. Der AfD-Wahlsieg in Sachsen-Anhalt ist auch ein Signal an Berlin. Das sagt SPD-Chef und Vizekanzler Lars Klingbeil. Er deutete im ZDF Korrekturen am Reformkurs der Bundesregierung an. Anders sieht das CDU-Kanzleramtschef in Waken. Das Wahlergebnis sei eine Zäsur. An den Reformen müsse die Regierung aber festhalten. Wer aufs E-Auto setzt, kommt deutlich günstiger voran als im Verbrenner. Laut einer Studie war es im E-Auto schon letztes Jahr ein Drittel günstiger als im vergleichbaren Verbrenner, auch weil Batterien billiger geworden sind. Dieses Jahr dürfte der Unterschied wegen der hohen Spritpreise noch deutlich größer ausfallen. Es geht offenbar voran beim Ringen um ein Ende des Ukraine-Kriegs. Die Gespräche seien diesmal effektiver, heißt es aus Kiew. Dort hat eine US-Delegation Präsident Zelensky neue Vorschläge vorgelegt. Zuvor hatten sie bereits in Moskau mit Putin verhandelt.
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3: Da sieht gut aus, nichts Auffälliges zu sehen. Ihr habt Freifahrt.
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3: Da haben wir auch gerade keinen, habt ihr aber vielleicht einen gesehen. Dann einfach mal ganz kurz anrufen unter der kostenlosen Studio-Hotline. Das ist die 0800 800 1069. Gute Fahrt.
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3: Ja, ich muss zugeben, ich habe die Sonne am Wochenende ganz schön unterschätzt, habe mich nicht eingecremt und jetzt einen dicken, fetten Sonnenbrand als Erinnerung auf der Lippe. Und das ist alles andere als angenehm. Das kann heute auch nochmal passieren. Also mir jetzt hoffentlich nicht mehr. Aber grundsätzlich wäre es auf jeden Fall möglich. Wir erreichen nämlich heute Topwerte bis zu 28 Grad. Und morgen wird es dann sogar nochmal ein bisschen heißer. Da erreichen wir 31 Grad. Das alles bei ganz viel Sonne.

0: Noch kommt er frisch raus aus dem Wochenende und sagt, ich hab gar keinen Bock auf eine neue Woche. Dabei passiert so viel Tolles. Wir nehmen euch mal mit, denn diese Woche ist wirklich viel los, auf das ihr euch freuen könnt. Es ist für alle was dabei. Ab morgen zum Beispiel Fußball Champions League. Richtig gut. Falls das nicht so euer Ding ist, dann habe ich für euch Celine Dion und ihr Comeback in Paris. Das gibt's am Wochenende. Mittwoch ist die Apple Keynote. Da werden dann neue Produkte vorgestellt. Donnerstag, das wird ein bisschen aufregend, klingen alle unsere Handys. Das ist nämlich bundesweiter Warntag. Außerdem kommt da neuer Film ins Kino. Sandra Bullock und Nicole Kidman spielen Hexen in Zauberhafte Schwestern Teil 2. Und am Wochenende, perfekt dafür, ist dann auch noch Kinofest deutschlandweit. Alle teilnehmenden Kinos könnt da Filme für 5 Euro gucken. Also, es wird eine gute Woche, versprochen.
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Wow, also die Serie Heated Rivalry hat wirklich komplett mein Leben verändert. Serie um zwei ineinander verliebte Hockeyspieler, die eigentlich auf dem Eis Rivalen sind. Und ich habe jetzt am Wochenende die Fortsetzung dazu, das Buch, zu Ende gelesen. Und ich sag euch, ich habe, glaube ich, ab Kapitel 29 durchgeheult. Das war ja alles so schön. Und aus dieser Serie einer der bekanntesten Songs. Ich liebe, dass der wieder da ist und so präsent in meinem Leben. Den habe ich jetzt für euch. Tattoo

0: Uhr mittags an diesem Montag. Die erste Mittagspause der Woche steht gleich an. Bis dahin hören wir uns noch ein bisschen gute Musik an, oder? In den 10 Hits am Stück habe ich gleich für euch Milo in guten 10 Minuten. Und jetzt Martin Garrix zusammen mit Ed Sheeran. Ich bin Felina. Hi.
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1: Donnerstag wird's wieder kurz laut. Es ist wieder Probetag. Also nicht von irgendeiner Band, sondern der Katastrophenschutz lässt mal wieder gucken, ob die Katastrophenschutz-Sirenen und die mobilen Warnsysteme auf dem Handy funktionieren. 11 Uhr geht's los, heißt da die Kaffeetasse am besten mal kurz abstellen oder ganz festhalten. Nicht, dass man vor Schreck was fallen lässt.
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11: Mit Laurenz, hallo. Ja, es ist das Top-Thema des heutigen Tages. Wo man auch unterwegs ist, überall wird drüber gesprochen. Die Wahl in Sachsen-Anhalt gestern. Die AfD hat ganz klar gewonnen, die absolute Mehrheit, die ist aber knapp verfehlt worden. Am Ende sind es rund 44% geworden. Und heute Vormittag hat sich auch schon unser bayerischer Ministerpräsident Markus Söder zu dem Ergebnis geäußert.
12: Die sollen zeigen, ob sie regieren können. Ich habe da Zweifel. Demokratie muss man ernst nehmen, selbst wenn sie einem nicht gefällt, liebe Freundinnen und Freunde.
11: Ja, die CDU, die hat sich bei der Wahl mehr als halbiert. Die sind auf gut 17% runtergerauscht. Danach kommen SPD, Grüne und Linke mit jeweils rund 9%. Und auch das BSW hat es ganz knapp in den Landtag geschafft. Am Ende mit 5,3%.
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13: Im Studio Anna Löwer. In Sachsen-Anhalt dürfte die Regierungsbildung ziemlich kompliziert werden. Die AfD ist Wahlsieger, hat aber keine absolute Mehrheit. Eine Zusammenarbeit mit CDU, SPD, Grünen und Linken ist ausgeschlossen. Damit rückt das BSW in den Fokus. Das schließt eine Zusammenarbeit mit der AfD zumindest nicht aus. Der Angriff auf die Stromversorgung in Ostsachsen hat größere Ausmaße als bisher angenommen. Inzwischen wurden über 20 Sprengvorrichtungen entdeckt und entschärft. Die Polizei fahndet weiter nach einem 48-Jährigen. Er soll auch hinter ähnlichen Vorfällen in Brandenburg und NRW stecken. Wer aufs E-Auto setzt, spart deutlich. Laut einer Studie war das E-Auto schon letztes Jahr 1/3 günstiger als ein vergleichbarer Verbrenner. Dieses Jahr dürfte der Unterschied wegen der hohen Spritpreise noch größer werden. Außerdem sind die Kaufpreise für E-Autos gesunken, auch weil Batterien deutlich billiger geworden sind. Nord- und Ostsee sind in diesem Sommer ungewöhnlich warm geworden. Das hat das Bundesamt für Seeschifffahrt und Hydrographie festgestellt. Im Schnitt waren sie knapp 1 Grad wärmer als im langjährigen Durchschnitt. Das hat Folgen. Unter anderem breiten sich Algen dadurch deutlich schneller aus.
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11: Da sieht gut aus, nichts Auffälliges zu sehen. Ihr habt Freifahrt.
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11: Und an dieser Stelle bedanke ich mich ganz herzlich.

0: bei Jonas. Der hat nämlich gerade uns eine WhatsApp rübergeschickt und schreibt: Mahlzeit, Jonas hier. Und ich habe einen Blitzer für euch. Auf der A73 Nürnberg-Bamberg zwischen dem Kreuz führt Erlangen und Erlangenbruck unter der Fußgängerzone. Jonas, Mahlzeit zurück. Und wenn ihr auch einen Blitzer entdeckt habt, dann macht es auch ganz genauso und schickt uns gerne mal eine ganz kurze WhatsApp rüber. 0176 1069 und 4x8. Bis dahin, habt eine gute und sichere Fahrt.
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0: Mittagszeit hier bei uns in Franken und da kann man, obwohl schon September ist, immer noch ganz gemütlich draußen sitzen. Wir haben heute Topwerte bis zu 28 Grad und immer mal wieder guckt die Sonne raus. Und morgen, ja, da muss man schon fast zum Mittagessen wieder reingehen, weil es einfach zu heiß wird. Da knacken wir nämlich mal wieder die 30 Grad. 31 Grad wäre jetzt in der Spitze, das alles mit ganz viel Sonne.

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0: 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Ich habe es am Wochenende gemerkt, je mehr man zu Hause ist, umso mehr will man da aufräumen oder irgendwie neue Sortierkästen oder vielleicht mal eine Wand streichen. Und da haben wir einen Tipp für euch. Eine Farbe, die wirklich gar nicht geht, laut Experten, Wahrnehmungspsychologe und Architekt Axel Büter.
2: Es gab mal einen Bauhauskünstler, der hat tatsächlich schwarz in ein Schlafzimmer seines Kollegen gestrichen, wo der dann genau eine Nacht drin geschlafen hat. Die Idee war, es kann ja dunkel sein, das hilft beim Einschlafen, aber das ist tatsächlich so, man fühlt sich wie in der Gruft. Es ist etwas, was total schlechte Assoziationen macht. Also schwarz ist eigentlich in großen Mengen zumindest ein No-Go in der Wohnung. Bei kleineren Flächen wie so ein Regal oder ein Tisch oder sowas in der Richtung kann man drüber reden. Aber okay, bei großen Flächen wäre ich sehr vorsichtig.
0: Okay, sagt der Experte. Wenn ihr es trotzdem ausprobieren wollt, macht doch. Weil zur Not könnt ihr euch ja ab jetzt auch nochmal einen zweiten Eimer Farbe zum Überstreichen leisten. 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

sprechen für die Musikkarriere. Das kam bei Kamrat nicht in Frage. Energies an bei euch, immer die besten neuen Hits. Kennen wir ja von ein paar Künstlern, zum Beispiel Somba hat das gemacht, aber Kamrat noch richtig Abi gemacht und zwar auch noch richtig gut. 0,8 als Schnitt und trotzdem sehr erfolgreich mit seiner Musik. Love Sober, die aktuelle Single, jetzt für euch bei Energy.

0: 13 Uhr, wenn da mal nicht jemand gerade Mittagspause gesagt hat. Also, falls nicht, ich hab's gerade gesagt. Es ist Zeit für eure Mittagspause auf Montag und dazu laufen die 10 jetzt am Stück. Gleich mit der aktuellen Single von Ray Garvey und Imran und jetzt Taylor Swift. Ich bin Felina Hai.
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Weiter geht's hier für euch mit einem Künstler, den kennt ihr zum Beispiel von The Voice of Germany oder auch von Sing Mein Song, Ray Gavi. Und Ray ist tatsächlich aufgewachsen mit 7 Schwestern. Und bevor jetzt einer sagt, oh Gott, der Arme, nee, er sagt, das ist das Beste, was ihm passieren konnte. Er hat so viel von denen gelernt und sofort gerafft, Frauen können einfach vieles sehr, sehr viel besser. Haben ihm also eine Menge beigebracht. Ray Gavi jetzt für euch bei Energy immer die besten neuen Hits mit der aktuellen Single Rivers. 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

0: gibt FKK-Kreuzfahrten, wo alle nackig rumlaufen, ist ein
1: Fakt.
0: Ja, zum Beispiel das Big Nude Boat.
2: Mhm. Also er sagt, es gibt FKK-Kreuzfahrten. Ja. Ist das eine Art Einladung? Soll das unser Urlaub werden als Energy am Morgen? Also
0: du, ich habe kein Problem. Lass buchen für nächstes Jahr.
3: Ja, warte mal, ich habe da noch ein Problem.
0: Oh, ja,
3: ja. Weil, ja, ich bin ja sehr offen, aber ich muss nicht nackig mit euch Urlaub machen. Wir können auch so Urlaub machen.
2: Rüde, wir machen...

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10: Mit Laurenz, hallo. Ja, es ist das große Top-Thema des Tages und wird auch hier in Franken heiß diskutiert. Die AfD hat die Wahl in Sachsen-Anhalt ja gestern ziemlich deutlich gewonnen. Fast 44% sind es geworden. Aber wenn wir jetzt mal hier zu uns nach Franken gucken, auch hier hat die AfD zuletzt ordentlich zugelegt. In Nürnberg hat sie ihr Ergebnis bei der Kommunalwahl im März fast verdoppelt. In einigen Stadtteilen kam sie sogar auf über 20%. Von Sachsen-Anhalt sind wir damit aber trotzdem immer noch ein gutes Stück entfernt.
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11: Im Studio Anna Löwer. Für die Bundesregierung in Berlin wird die Luft nach dem AfD-Erdrutschsieg in Sachsen-Anhalt dünner. Die SPD stellt offen den schwarz-roten Reformkurs in Frage. Die CDU dagegen will ihn weiterführen. Spitzenvertreter der Union versuchen außerdem, eine Kanzlerdebatte um Friedrich Merz zu verhindern. Statt Autos werden im VW-Werk in Osnabrück künftig Rüstungsgüter, darunter Teile für ein Raketenabwehrsystem, gebaut. Der Standort wird vom Land Niedersachsen und einem Investor übernommen. Drei Viertel der bisherigen VW-Jobs sollen nach der Übernahme in dem Werk erhalten bleiben. Nord- und Ostsee sind in diesem Sommer ungewöhnlich warm geworden. Das hat das Bundesamt für Seeschifffahrt und Hydrographie festgestellt. Im Schnitt waren sie knapp 1 Grad wärmer als im langjährigen Durchschnitt. Das hat Folgen. Unter anderem breiten sich Algen dadurch deutlich schneller aus. Wer aufs E-Auto setzt, kommt deutlich günstiger voran als im Verbrenner. Laut einer Studie war es im E-Auto schon letztes Jahr 1/3 günstiger als im vergleichbaren Verbrenner, auch weil Batterien billiger geworden sind. Dieses Jahr dürfte der Unterschied wegen der hohen Spritpreise noch deutlich größer ausfallen.
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10: Da sieht gut aus, nichts Auffälliges zu sehen, ihr habt Freifahrt.
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10: Lieben Dank an Gela und Karina. Die beiden haben jetzt eben gerade geschrieben und gesagt, die sind gerade auf dem Weg zum Kundentermin und haben da abrupten Blitzer entdeckt. Und zwar steht der in Fürth in der Sacker Hauptstraße. Vielen Dank an euch zwei und wenn ihr auch einen Blitzer entdeckt habt, dann macht's auch ganz genauso. Schreibt mir ganz einfach 0176 1069 und 4x die 8. Gute Fahrt.
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10: Wettermäßig ist das ja hier wirklich ein September wie aus dem Bilderbuch. 28 Grad erreichen wir heute in der Spitze, das alles mit ganz viel Sonne. Ganz viel Sonne gibt's auch morgen, da wird's dann sogar noch mal ein bisschen wärmer. Da knacken wir nämlich mal wieder die 30 Grad Marke. 31 Grad erreichen wir dann nämlich in der Spitze.

0: Wie kommen wir denn jetzt an Tickets für Wetten, dass? Energies an, immer die besten neuen Hits. Genau auf diese Frage hat Jakob von Energy am Morgen eine Antwort.
1: Alle haben ja gedacht, na gut, das läuft wie bei vielen ZDF-Veranstaltungen. Da muss man schnell sein und dann sind die Tickets auch schon weg.
0: Und das fühlt sich immer so unfair an.
1: Ja, richtig, richtig. Weil dann auch, finde ich, die richtigen Fans von so einer Veranstaltung dann auch, naja, manchmal einem draußen bleiben müssen.
0: Ja, eben.
1: Jetzt ist es aber so, jetzt können wir es nicht auf den Router oder die Internetverbindung schieben, wenn wir keine Tickets kriegen. Es läuft anders. Ab dem 19. Oktober kann man sich da nochmal registrieren und dann wird eine Woche später ausgelost, wer das quasi dahin darf. Zur Live-Show. Schon mal vormerken, die ist am 5. Dezember in Halle. Und das Gute ist, wenn dann auf diesem Prozess bis dahin noch jemand seine Tickets zurückgibt, weil er vielleicht doch nicht kann oder krank wird oder so, dann werden die auch nochmal verlost. Das heißt, Halle wird safe voll.
0: Also quasi mit Warteliste und ein bisschen Glück, dann seid ihr auch nochmal dabei. Oh, das finde ich ganz toll, vor allem gegen diese, es gibt auch so Menschen, die so Tickets horten und die dann einfach teuer weiterverkaufen. Ja. Da ist das ja schon mal eine Chance, das so ein bisschen rauszubügeln.
1: Richtig.
0: Geil.
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hier für euch mit einem Song, da sage ich, ist einer der besten aller Zeiten, weil der sowas Besonderes macht. Energy ist an bei euch. Und es geht weiter mit Stromae, Papa Ute. Und es ist ein Song, der einfach komplett nach Party klingt und trotzdem will ich am Ende jedes Mal heulen. Es ist sowas Besonderes, es ist so emotional, was da passiert. Und ich spreche ja nicht mal Französisch und verstehe trotzdem, dass es um Schmerzen geht in diesem Song. Da vermisst nämlich jemand richtig doll seinen Papa und das mache ich heute auch.

0: 14 Uhr haben wir's und da gehen wir doch rein in unseren Montagnachmittag. Schön, dass ihr am Start seid. Hi, ich bin's, Felina. Und wir machen hier gleich weiter mit der aktuellen Single von Adele in guten 10 Minuten. Und jetzt Shakira zusammen mit Burner Boy.
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warum habe ich das gerade erzählt? Seid ihr manchmal auch Team Oversharing? Nicht schlimm, ihr seid nicht alleine, ich kann euch komplett nachvollziehen und vor allem auch Energy Star Adela, die sagt, ja, manchmal redet sie schneller, als sie denken kann, irgendwie plappert sie immer alle Geheimnisse aus und ihre aktuelle Single, die haben wir jetzt auch noch, Ain't in LA bei Energy, immer die besten neuen Hits.

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11: Mit Laurenz, hallo. Ja, es ist das Top-Thema des heutigen Tages. Wo man auch unterwegs ist, überall wird drüber gesprochen. Die Wahl in Sachsen-Anhalt gestern. Die AfD hat ganz klar gewonnen, die absolute Mehrheit, die ist aber knapp verfehlt worden. Am Ende sind es rund 44% geworden. Und heute Vormittag hat sich auch schon unser bayerischer Ministerpräsident Markus Söder zu dem Ergebnis geäußert.
12: Die sollen zeigen, ob sie regieren können. Ich habe da Zweifel. Demokratie muss man ernst nehmen, selbst wenn sie einem nicht gefällt, liebe Freundinnen und Freunde.
11: Ja, die CDU, die hat sich bei der Wahl mehr als halbiert. Die sind auf gut 17% runtergerauscht. Danach kommen SPD, Grüne und Linke mit jeweils rund 9%. Und auch das BSW hat es ganz knapp in den Landtag geschafft. Am Ende mit 5,3%.
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13: Im Studio Anna Löwer. Für die Bundesregierung in Berlin wird die Luft nach dem AfD-Erdrutschsieg in Sachsen-Anhalt dünner. Die SPD stellt offen den schwarz-roten Reformkurs in Frage. Die CDU dagegen will ihn weiterführen. Spitzenvertreter der Union versuchen außerdem, eine Kanzlerdebatte um Friedrich Merz zu verhindern. Statt Autos werden im VW-Werk in Osnabrück künftig Rüstungsgüter, darunter Teile für ein Raketenabwehrsystem, gebaut. Der Standort wird vom Land Niedersachsen und einem Investor übernommen. 3/4 der bisherigen VW-Jobs sollen nach der Übernahme in dem Werk erhalten bleiben. Nord- und Ostsee sind in diesem Sommer ungewöhnlich warm geworden. Das hat das Bundesamt für Seeschifffahrt und Hydrographie festgestellt. Im Schnitt waren sie knapp 1 Grad wärmer als im langjährigen Durchschnitt. Das hat Folgen. Unter anderem breiten sich Algen dadurch deutlich schneller aus. Wer aufs E-Auto setzt, kommt deutlich günstiger voran als im Verbrenner. Laut einer Studie war es im E-Auto schon letztes Jahr 1/3 günstiger als im vergleichbaren Verbrenner, auch weil Batterien billiger geworden sind. Dieses Jahr dürfte der Unterschied wegen der hohen Spritpreise noch deutlich größer ausfallen.
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11: Da sieht gut aus, nichts Auffälliges zu sehen, ihr habt Freifahrt.
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11: Ganz lieben Dank geht raus an Siggi. Der hat gerade eben angerufen und Bescheid gegeben, dass es blitzt in Nürnberg am Wegfeld. Habt ihr auch noch einen Blitzer entdeckt? Dann macht's doch ganz genauso wie der Siggi. Einfach mal ganz kurz durchrufen. 0800 800 1069. Euch noch eine gute und entspannte Fahrt.
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11: Ja, ich muss zugeben, ich habe die Sonne am Wochenende ganz schön unterschätzt, habe mich nicht eingecremt und jetzt einen dicken, fetten Sonnenbrand als Erinnerung auf der Lippe. Und das ist alles andere als angenehm. Das kann heute auch nochmal passieren. Also mir jetzt hoffentlich nicht mehr. Aber grundsätzlich wäre es auf jeden Fall möglich. Wir erreichen nämlich heute Topwerte bis zu 28 Grad. Und morgen.

0: glaube, nicht nur die Millennials unter uns erinnern sich an This Girl.
1: Sag das Zauberwort und du hast die Macht. Halt den Mondstein fest und spür die Kraft. Du kannst es tun. Aus Seelenmut.
0: Aber Leute, ich habe da eine Frage. Warum greifen die Bösen nie an, wenn die sich verwandelt? Das dauert doch immer so ewig. Das habe ich mich auch bei Digimon und Co. gefragt. Aber ganz speziell für Sailor Moon habe ich da eine Antwort gefunden. Und damit herzlich willkommen bei den Energy Nerd News. Es wird ein bisschen nerdig. Es geht jetzt um Mathe, aber keine Sorge, ihr müsst nichts ausrechnen. Wir gehen mal nochmal rein. Wenn Sailor Moon sich verwandelt, ja, dann klingt das ja immer so.
2: Macht der Mondnebel! Mach auf!
0: So, und ab da werden Nägel lackiert, Schleifen gebunden, es wird sich umgezogen und das alles aber in einem schwebenden Zustand. Und genau das hat sich ein Wissenschaftler mal genauer angeguckt und der hat versucht auszurechnen, wie viel Energie es bräuchte, ein circa 50 Kilogramm schweres Objekt, also Sailor Moon, nur mit Licht schweben zu lassen. Und der ist drauf gekommen, ich lasse mal Zahlen und Maßeinheiten weg, so gut es geht, aber dabei würde Energie freigesetzt werden. Das wäre gute 10-mal so heiß wie unsere Sonne. Also unaushaltbar. Also deswegen, ich check, dass die Bösewichte da nicht angreifen. Außerdem, ganz ehrlich, wer von euch hat schon mal sich getraut, ein Mädel in der Fertigmach- und Schmink- und Hübschmachphase zu unterbrechen? Das ergibt absolut keinen Sinn. Und genau deswegen lassen Bösewichte die Finger von Sailor Moon, während sie sich verwandelt.
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Das dauert garantiert wirklich nur so lange, wie dieser Song jetzt läuft. Jonas, Daddy DJ, Flipside bei Energy.

0: Hallöchen, schönen Nachmittag wünschen wir euch.
1: 15 Uhr ist es und ich habe Joe schon mit einem Gürtel vermöbelt. Versehentlich. Wer es sehen will, schaut jetzt mal Insta Energy Nürnberg.
0: Weiter geht's hier mit dem 10 zusammen Stück. Somber gleich vor gut 10 Minuten. Vorher jetzt noch Taylor Swift.
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0: Energy ist an. Schönen Nachmittag, jetzt auch mit Somber.
1: Der hat bei einem Konzert die coolste Aktion gebracht, das Konzert nämlich so beendet, dass er von der Bühne gerannt ist mit der kompletten Band und dahinter war direkt das Meer in Kopenhagen und die sind mit Klamotten, mit allem ins Meer gerannt. Kamera hat sie verfolgt und die Crowd hat alles auf den Screens bei der Bühne gesehen.
0: Na, da freut sich die Technik.
1: Ja.
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1: Donnerstag wird's wieder kurz laut. 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
2: 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Starte jetzt mit Die Känguru-Rebellion.
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8: Wir erinnern uns zusammen nochmal an das Chaos, das die Hitze bei der Straßenbahn diesen Sommer in Nürnberg ausgelöst hat.
9: Ja, und die VAG, die sucht jetzt immer noch nach einer Lösung, weil dieses Bitumenzeug, das ist ja im Sommer ja wegen der Hitze geschmolzen und deswegen ist auch nichts mehr gefahren dann wochenlang. In Würzburg hat man da schon einen Schritt weiter gedacht. Dort wird gerade nämlich ein neues hitzebeständiges Material an den Gleisen getestet. Bei uns in Nürnberg hingegen, da mahlen die Mühlen ein bisschen langsamer. Hier wartet man erstmal auf ein Gutachten. Ende diesen Monats sollen die Ergebnisse jetzt kommen und dann wird entschieden, was denn nächsten Sommer jetzt anders gemacht wird. Ja, zum Glück ist der Sommer jetzt erstmal vorbei dieses Jahr.
8: Wie zum Glück? Ja, für die Straßenbahn.
9: Ja, für die Straßenbahn.
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10: Im Studio Mia hin. Wackelt jetzt auch der Kanzler? Nach dem Erdrutschsieg der AfD in Sachsen-Anhalt sprechen die Spitzen von Schwarz-Rot im Bund von einer Zäsur. Während die SPD die Reformen in Frage stellt, will die CDU aber Kurs halten und versucht auch, eine Personaldebatte über Friedrich Merz zu verhindern. Entwarnung in Berlin. Der Brand in einem Umspannwerk heute Morgen in Mitte war ein technischer Defekt. Unterdessen sind die Ausmaße des Angriffs auf die Stromversorgung in Ostsachsen größer als angenommen. Inzwischen wurden dort über 20 Sprengvorrichtungen gefunden. Es ist ein großer Schritt bei der Energiewende. Im sächsischen Boxberg entsteht jetzt einer der leistungsfähigsten Batteriespeicher Deutschlands. Er soll Schwankungen bei der Wind- und Solarenergie überbrücken und rein rechnerisch rund 640.000 Haushalte 4 Stunden lang mit Strom versorgen können. Nord- und Ostsee sind in diesem Sommer ungewöhnlich warm geworden. Das hat das Bundesamt für Schifffahrt und Hydrographie festgestellt. Im Schnitt waren sie knapp 1 Grad wärmer als im langjährigen Schnitt. Das hat Folgen. Unter anderem breiten sich Algen dadurch deutlich schneller aus.
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9: Nix los.
7: Blitzer.
9: Nürnberg, die Bayernstraße auf Höhe vom Volksfestplatz. Na klar, da ist Herbstvolksfest. Stadteinwärts ist da gerade 30. Und außerdem ist noch... Nee, das ist gerade verschwunden. Aber in Schwabach ist noch einer. Nördliche Ringstraße. Dann ist ja alles super. Wenn ihr noch was gesehen habt, einen Stau und einen Blitzer, einfach kurz durchklingeln. Kostenfrei 0800 800 1069.
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8: Ich habe heute Anschiss bekommen von der Nachbarin, weil ich über Nacht im Treppenhaus das Fenster gekippt hatte.
9: Nein, wie kannst du nur?
8: Ja, weil es nachts so kalt wird. Okay, ich mach's nicht mehr, ich schwöre, ich hab's dir da auch schon
9: versprochen.
8: 26 Grad hat's heute tagsüber. In der Nacht wird's auch gar nicht so kalt. Wir sind bei 18 Grad unterwegs und der Tag morgen ist krass Sonnenschein und um die 30 Grad auf einmal nochmal.
9: Wehe, du lässt das Fenster nochmal offen.
8: Ja.

0: Basel und Joe.
1: Alter. 1,5 Wochen noch. Nächste Woche Mittwoch sehen wir uns schon alle im Rathaus in Nürnberg.
2: Es wird so cool, weil es ein ganz exklusives Privatkonzert ist mit Milo auf der Bühne, alle im ganz kleinen Kreis und die letzten Tickets gehen heute noch raus.
1: Ja, wie ihr drankommt, gleich mehr in gut 10 Minuten. Vorher hier jetzt noch Olivia Dean.

0: Ganz Nürnberg ist heiß auf diese Tickets, vor allem weil sie for free sind.
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0: Und die Jessie, die ist auch ganz heiß und jetzt in der Leitung.
2: Konzerte können sehr speziell sein, vor allem gibt es verschiedene Typen an Menschen bei Konzerten. Joe kennt auch eine sehr besondere Person.
0: Ja, kennst du diese Leute, die immer versuchen, andere zu animieren? Also man steht einfach nur da und möchte das Konzert genießen und dann kommen die immer von hinten und rempeln dich so an und sagen so, oh, tanz doch mal.
3: Ja, kenne ich.
2: Bist du so eine am Ende?
3: Es kommt, glaube ich, immer darauf an, welches Konzert es betrifft. Es gibt ja eher so ruhigere Konzerte oder dann auch so Tanzkonzerte. Von daher kommt es ganz drauf an.
2: Ja. Also ich kann euch auf jeden Fall versprechen, bei Milo darf jeder, wie er möchte. Da dürfen diejenigen dabei sein, die ausrasten. Da dürfen aber auch die dabei sein, die einfach stehen, gucken und genießen. Und ist es auch nicht schlimm, wenn jemand filmt?
3: Ja, okay, das ist aber teilweise schon störend, wenn das wirklich die ganze Zeit im Konzert passiert.
2: Ja, 10 Sekunden Story sind okay, aber nicht durchgehend filmen. Einigen
3: genau.
2: Wir uns so?
3: Okay.
0: Ja, ja.
2: Und du hast jetzt die Regeln für Energy Live aufgestellt.
3: Perfekt.
0: Dann darfst du natürlich auch hin, Jessica. Herzlichen Glückwunsch, wir schicken dich ins Rathaus zu Milo.
3: Vielen Dank. Super, ich freue mich. Ganz lieben Dank.
0: 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In einer Woche, am Mittwoch, ist es schon soweit. Einfach auf den Energy-Ticket-Alarm achten. Und Spoiler, jetzt mal die Ohren ein bisschen mehr aufreißen. Gleich ist
2: die
0: es vielleicht
2: Ohren
0: schon soweit.
2: Das klingt irgendwie brutal. Aber lohnt sich.
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0: Energy ist an. Jetzt zurück in die 2000er mit Kellys.
1: Oh, ich freue mich so, wenn man sich in die 2000er fallen lassen kann. Oh. Und kennt ihr so Menschen, die einfach von klein auf tanzen können? So, sie, die bewegen sich einfach und es sieht gut aus.
0: Ja.
1: Ich wäre gern so ein Mensch, weil gerade zu dem Song wollte ich mir immer so richtig so mal so performen, aber es hat nie funktioniert. Das war eher so der Körperklaus in der Ecke, aber der Song ist mega.
0: Zu Milkshake, na dann. Shake mal euren Körper. Ja.

0: in der letzten Sommerwoche, finde ich, kann man hier in Franken doch noch mal ein bisschen früher noch mal ausstempeln,
1: sag
0: oder?
1: Sag nicht letzte Sommerwoche.
0: Ja, es ist halt leider Herbst im Anmarsch. Ja,
1: der September zieht noch ein bisschen in den Sommer und hier in knapp 10 Minuten auf jeden Fall mit dabei. Alle Farben mit was Neuem und jetzt Tame Impala.
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0: 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Jetzt mit alle Farben.
1: Okay, wie sehr willst du das R rollen? Alle Farben hat den absoluten Flex gebracht. Der war mit so einem kleinen Privatflugzeug unterwegs. Und dann saß der da drin, hat eine Story gepostet und die haben Mc's gegessen.
0: Alter.
1: Also das schon irgendwie, es fand sympathisch mit dem McDonald's-Futter.
0: Irgendwo muss man ja sparen, ne?
1: Ja, alle Farben hat er jetzt bei Energy. Immer die besten.

0: Es gibt FKK-Kreuzfahrten, wo alle nackig rumlaufen, ist ein
1: Fakt.
0: Ja, zum Beispiel das Big Nude Boat.
2: Mhm. Also er sagt, es gibt FKK-Kreuzfahrten. Ja. Ist das eine Art Einladung? Soll das unser Urlaub werden als Energy am Morgen? Also
0: du, ich habe kein Problem. Lass buchen für nächstes Jahr.
3: Ja, warte mal, ich habe da noch ein Problem.
0: Oh,
3: ja, ja. Weil, ja, ich bin ja sehr offen, aber ich muss nicht nackig mit euch Urlaub machen. Wir können auch so Urlaub machen.
2: Rüde, wir machen...

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3: Ey, das wird allen gefallen, die gerne sparen. Für nur 5 € könnt ihr ins Kino.
4: Oh, und das sogar deutschlandweit. Das größte Kino-Event startet am Samstag und am Sonntag, das Kinofest. Und heute hat der Kartenvorverkauf gestartet. Die bekommt ihr bei uns in der Region, unter anderem beim CineStar in Erlangen oder auch Cineplex in Fürth. Und das ist auch egal, welche Platzkategorien, kostet alles nur 5 Geld. Und dann könnt ihr schon Film schauen.
3: 5 Geld?
4: 5 Geld.
3: Okay, gut, danke.
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5: Im Studio Mia Hin. Union und SPD wollen nach dem Wahlsieg der AfD in Sachsen-Anhalt Konsequenzen auf Bundesebene ziehen. CDU-Chef und Kanzler Merz sagt, er will schauen, wo man besser werden kann. Die SPD drängt unterdessen auf Änderungen bei den geplanten Reformen. Parteichefin Baas sagt, ein Weiter-so geht nicht. Die AfD bejubelt ihren Wahlsieg und sucht jetzt einen Mehrheitsbeschaffer. Entweder Abweichler aus anderen Fraktionen oder das BSW. Dessen Spitzenkandidat Schulze sieht inhaltliche Schnittmengen bei BSW und AfD. Die EU will in Grönland 200 Millionen Euro investieren. Einen entsprechenden Deal hat Kommissionschefin von der Leyen mit dem grönländischen Regierungschef unterzeichnet. Es geht zum Beispiel um mehr Zusammenarbeit bei Bildung, Fischerei und erneuerbaren Energien. Auch im August hat die Deutsche Bahn ziemlich gebummelt. Nur rund 54% der Züge kamen pünktlich ans Ziel. Das war gegenüber den Vormonaten nur eine leichte Verbesserung. Die Bahn macht die Rekordhitze dafür verantwortlich. Die habe unter anderem zu technischen Problemen geführt.
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4: Nichts los, alles frei.
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4: Nürnberg, die Bayernstraße auf Höhe vom Volksfestplatz. Na klar, da ist Herbstvolksfest. Stadteinwärts ist da gerade 30. Und außerdem ist noch... Nee, der ist gerade verschwunden. Aber in Schwabach ist noch einer. Nördliche Ringstraße. Dann ist ja alles super. Wenn ihr noch was gesehen habt, einen Stau und einen Blitzer, einfach kurz durchklingeln. Kostenfrei 0800 800 1069.
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3: Hab heute Morgen noch einen Typen auf dem Fahrrad gesehen mit Handschuhen. Ich weiß, Joe schaut schon irgendwie schräg.
4: Der Wind ist kalt.
3: Ja, der Fahrtwind wahrscheinlich. Aber genau. Ansonsten heute so um die 27 Grad, in der Nacht auch 19 und morgen vor allem um die 30 Grad und ganz viel Sonnenschein.

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1: Eine schnelle, schlechte Nachricht. Netflix wird teurer. Autsch.
2: Aber die gute Nachricht, ihr könnt euch trotzdem bald alle Abos leisten. Wir zahlen nämlich dafür ein Jahr lang eure Miete. Wie ihr dran kommt, gleich mehr in circa 10 Minuten.
1: Und jetzt BTS bei Energy, mal die besten neuen Hits.

0: Sorry für die schlechte Nachricht, aber Netflix wird teurer. Das Geräusch, was Joe gerade gemacht hat, ist auch das einzig Richtige an dem Punkt. Aber es gibt auch noch eine gute Nachricht.
1: Ja, zumindest für Bestandskunden bleibt es erstmal beim alten Preis. Das dauert noch ein bisschen, bis da dann auch die Erhöhung kommt. Erstmal sind jetzt nämlich die neuen dran. Also jeder, der ein neues Konto, ein neues Abo abschließt, der muss 2 Euro drauf zahlen. Und das Krasse ist einfach, das teuerste Abo ist jetzt einfach bei fast 22 Euro im Monat.
0: Da schaut man in den Geldbeutel und möchte heulen. Wobei, ihr habt bald jede Menge Geld übrig und könnt euch wahrscheinlich nicht jeden Streaming-Dienst leisten, den es überhaupt gibt.
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1: Ja.
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0: Und dann denkt ihr euch auch so, was, Netflix wird teurer, juckt mich nicht, zahle ich doch gerne.
1: Ja Mann, der fairste Deal im Radio ist es.

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0: Die gute alte Matschhose.
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0: Tag mit Energy. Tiffany Harris jetzt mit dabei.
1: Und Grüße auch an den Mann aus Österreich. Der ist nämlich mit 190 in der 80er-Zone angehalten worden von der Polizei. Und die Ausrede, Leute, haltet euch fest. Seine Ausrede war, er war in der Waschanlage und wollte sein Auto trocknen.
0: Ah ja.
1: Also für die Ausrede gibt's schon mal...
0: Sollte man zählen lassen.
1: Wirklich.

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0: Energy ist an. Schönen Abend.
1: Was ist da gerade passiert? Geht's dir gut?
0: Ich hätte nichts essen sollen. Schönen Nachmittag jetzt mit Oliver Heldens.
1: Vor allem, wenn ihr wüsstet, was er gerade gegessen hat. Diese eine Süßigkeit, die kein anderer Mensch mag. Schokobanane.
0: Oh, die war so lecker aus dem Kühlschrank.
1: Also Freunde, Oliver Heldens, hier bei Energy immer die besten neuen Hits.

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17: Achtung, Joe packt jetzt die Romantikkeule aus. Das ist nämlich, was passiert auf dem Nürnberger Herbstvolksfest.
18: Ein Heiratsantrag. Am Wochenende hat sich da ein Paar das Jawort gegeben auf dem Herbstvolksfest im Riesenrad.
17: Ja.
18: Und das Coole daran, der zukünftige Bräutigam, der hat aber extra das Volksfest-Team mit eingeweiht vorher. Und deshalb hat am höchsten Punkt das Riesenrad dann extra gestoppt für einen wunderschönen Antrag. Und was außerdem noch schön ist, der Tag der richtigen Hochzeit, der ist lustigerweise direkt am Eröffnungstag vom Herbstvolksfest 2027.
17: Wieso suchen sich alle das Riesenrad aus? Ich möchte mal einen Antrag sehen irgendwie.
18: Im Breakdancer.
17: Ja.
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19: Im Studio Mia Hin. Der klare Sieg der AfD bei der Wahl in Sachsen-Anhalt wird Auswirkungen auf Bundesebene haben. Das haben Union und SPD angekündigt, ohne konkret zu werden. CDU-Chef und Kanzler Merz sagte, dass am Reformkurs festgehalten wird. Ähnlich sieht es die SPD, drängt gleichzeitig aber auf Nachbesserungen. Der Angriff auf die Stromversorgung in Ostsachsen hat größere Ausmaße als bisher angenommen. Inzwischen wurden über 20 Sprengvorrichtungen entdeckt und entschärft. Die Polizei fahndet weiter nach einem 48-Jährigen. Er soll auch hinter ähnlichen Vorfällen in Brandenburg und NRW stecken. Wer aufs E-Auto setzt, kommt deutlich günstiger voran als im Verbrenner. Laut einer Studie war es im E-Auto schon letztes Jahr ein Drittel günstiger als im vergleichbaren Verbrenner, auch weil Batterien billiger geworden sind. Dieses Jahr dürfte der Unterschied wegen der hohen Spritpreise noch deutlich größer ausfallen. Nord- und Ostsee sind in diesem Sommer ungewöhnlich warm geworden. Das hat das Bundesamt für Schifffahrt und Hydrographie festgestellt. Im Schnitt waren sie knapp 1 Grad wärmer als im langjährigen Schnitt. Das hat Folgen. Unter anderem breiten sich Algen dadurch deutlich schneller aus.
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18: Soweit alles frei.
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18: Die machen irgendwie auch noch so ein bisschen Schulferien. In Nürnberg die Bayernstraße auf Höhe vom Volksfestplatz. Und außerdem ist noch einer Nürnberg in der am Maxplatz.
17: Sind es jetzt zu wenig Blitzer oder was meinst du mit den Schulferien?
18: Ja.
17: Okay, sorry.
18: Habt ihr auch noch was gesehen? Stausblitzer? Einfach kurz durchklingeln. 0800 800 1069.
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17: Ich habe heute Anschiss bekommen von der Nachbarin, weil ich über Nacht im Treppenhaus das Fenster gekippt hatte.
18: Nein, wie kannst du nur?
17: Ja, weil es nachts so kalt wird. Okay, ich mach's nicht mehr, ich schwöre, ich hab's dir da auch schon
18: versprochen.
17: 26 Grad hat's heute tagsüber. In der Nacht wird's auch gar nicht so kalt. Wir sind bei 18 Grad unterwegs und der Tag morgen ist krass Sonnenschein und um die 30 Grad auf einmal nochmal.
18: Wehe, du lässt das Fenster nochmal offen.
17: Ja.

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1: Der schönste Glatzkopf der Welt kommt zu uns nach Nürnberg.
2: Ich denke so ein bisschen an Popeye. Kennst du Popeye oder kennt ihr den noch?
1: Na klar, Spinat aus der Dose.
2: Ja, aber der ist es nicht, oder?
1: Nee, es ist Milo. Ob der Spinat mag, weiß ich auch nicht. Aber ihr kommt auf jeden Fall an die Tickets und zwar for free für ein super exklusives Event. Wie ihr drankommt, gleich mehr in circa 10 Minuten.
2: Topic jetzt noch mit Becky G bei Energy, immer die besten neuen Hits.

0: ganz Nürnberg ist super heiß auf diese Tickets, die vor allem kostenlos ja sind.
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0: Und diese Geschenke, diese Tickets gehen natürlich an euch raus. Ihr alle habt die Chance, nächsten Mittwoch mit uns zusammen bei Energy Live im Rathaus Nürnberg, zusammen mit Milo, mal so einen richtig schönen Abend zu haben.
1: Das wird großartig und macht euren Handyspeicher schon mal frei, weil wir alle kennen das von Konzerten. Wir müllen unseren Speicher sowas von zu. Ich habe sowieso nie irgendwie Speicherkapazitäten, aber auch Jessie kennt das mit den Filmen bei Konzerten, ist aber gar nicht mal so ein Fan, oder?
3: Ja, okay, das ist aber teilweise schon ein Stern, wenn das wirklich die ganze Zeit im Konzert passiert.
1: Ja, 10 Sekunden Story sind okay, aber nicht durchgehend Film. Einigen wir uns so? Okay.
0: Ja, ja.
1: Und du hast jetzt die Regeln für Energy Live aufgestellt.
3: Perfekt.
0: Dann darfst du natürlich auch hin, Jessica. Herzlichen Glückwunsch. Wir schicken dich ins Rathaus zu Milo.
3: Vielen Dank. Super, ich freue mich. Ganz lieben Dank.
0: Und noch, ihr habt natürlich nach wie vor noch die Chance, an diese heiß begehrten Tickets zu kommen. Ihr hört einfach weiterhin auf den Energy Ticket Alarm.
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1: Wow, der ist laut, den kann man nicht überhören.
0: Nee, so hört er sich an. Und wenn ihr den zwischen zwei Hits hört, dann klingelt ihr einfach ganz kurz durch oder schickt uns eine WhatsApp. Ganz einfach.
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0: Schönen Feierabend euch. Energy ist an mit Rihanna.
1: Ihr könnt jetzt mal kurz überlegen, was ihr so mit 23 beruflich gemacht habt.
0: Ja, Ausbildung gerade fertig so fürs Radio.
1: Ja, Rihanna hatte mit 23 einfach schon ihren 10. Billboard Number One Hit.
0: Die ist krass.
1: Ja, unter anderem S&M war's.

0: auch noch schön, das heißt Abendessen auf dem Balkon, oder?
1: Ich hab keinen Mann. Hör mal auf, in irgendwelchen Wunden zu bohren.
0: Entschuldigung, weiter geht's mit den 10 Hits am Stück. Kamera gleich für euch in gut 10 Minuten vorher. Jetzt noch Martin Garrix und Ed Sheeran.
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0: Jas und Joe sind hier und Kamrad auch mit dabei. Sein allererstes Konzert, auf dem er selbst als Besucher war, war damals AC/DC.
1: Boah.
0: Weißt du noch, kannst du dich an dein erstes Konzert erinnern?
1: Ja, ich bin nach München gefahren zum MadCon, zur Listening Party für ein neues Album. War super klein und schnucklig.
0: Hä, wie exklusiv. Wo hattest du die Tickets her?
1: Gewonnen, und ich dachte erst, ich wurde gescannt,
0: ja, ich auch
1: als diese
0: gedacht.
1: Spam-Mail reinkam.
0: Also, Kamrad.

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1: Donnerstag wird's wieder kurz laut. Es ist wieder Probetag. Also nicht von irgendeiner Band, sondern der Katastrophenschutz lässt mal wieder gucken, ob die Katastrophenschutz-Sirenen und die mobilen Warnsysteme auf dem Handy funktionieren. 11 Uhr geht's los, heißt da die Kaffeetasse am besten mal kurz abstellen oder ganz festhalten. Nicht, dass man vor Schreck was fallen lässt.
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17: Ey, das wird allen gefallen, die gerne sparen. Für nur 5 Euro könnt ihr ins Kino.
7: Oh, und das sogar deutschlandweit. Das größte Kino-Event startet am Samstag und am Sonntag, das Kinofest. Und heute hat der Kartenvorverkauf gestartet. Die bekommt ihr bei uns in der Region, unter anderem beim CineStar in Erlangen oder auch Cineplex in Fürth. Und das ist auch egal, welche Platzkategorien, kostet alles nur 5 Geld. Und dann könnt ihr schon Film schauen.
17: 5 Geld?
7: 5 Geld.
17: Okay, gut, danke.
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18: Im Studio Mia Hin. Union und SPD wollen nach dem Wahlsieg der AfD in Sachsen-Anhalt Konsequenzen auf Bundesebene ziehen. CDU-Chef und Kanzler Merz sagt, er will schauen, wo man besser werden kann. Die SPD drängt unterdessen auf Änderungen bei den geplanten Reformen. Parteichefin Baas sagt, ein Weiter-so geht nicht. Die AfD bejubelt ihren Wahlsieg und sucht jetzt einen Mehrheitsbeschaffer. Entweder Abweichler aus anderen Fraktionen oder das BSW. Dessen Spitzenkandidat Schulze sieht inhaltliche Schnittmengen bei BSW und AfD. Russland macht alle Goethe-Institute dicht. Das deutsche Generalkonsulat in St. Petersburg muss auch schließen. Der Kreml reagiert damit auf die Schließung des Russlandhauses in Berlin. Das hatte die Bundesregierung angeordnet. Sie macht Russland für den versuchten Drohnenanschlag am Leipziger Flughafen verantwortlich. Auch im August hat die Deutsche Bahn ziemlich gebummelt. Nur rund 54% der Züge kamen pünktlich ans Ziel. Das war gegenüber den Vormonaten nur eine leichte Verbesserung. Die Bahn macht die Rekordhitze dafür verantwortlich. Die habe unter anderem zu technischen Problemen geführt.

0: merkt schon, ihr seid nicht wegen uns hier. 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
1: Wegen dem bin ich eigentlich auch hier, ja.
0: Ja. 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Wie es funktioniert, hört ihr in knapp 15 Minuten.
1: Vorher jetzt noch Olivia Dean.

0: spricht.
1: Ja, zumindest für Bestandskunden bleibt es erstmal beim alten Preis. Das dauert noch ein bisschen, bis da dann auch die Erhöhung kommt. 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
1: Oh, Ray Dalton. Aber ich finde, wenn man schon Ray Dalton hört, egal welchen Hit, der strahlt einfach eine Energie aus, da hat man Bock.
0: Ja, aber der motiviert mich. Ich habe irgendwie richtig Bock, heimzugehen und aufzuräumen oder abzuwaschen. Solche Dinge, sowas macht der Song mit mir.
1: Ja, check ich. Go That High jetzt bei Energy.

0: 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Schönen Feierabend mit Energy.
1: Ist es schlimm, bin ich sehr verfressen, wenn mein Tageshighlight ist? Ich freue mich den ganzen Tag aufs Abendessen.
0: Ja, was gibt's denn?
1: Irgendwas mit Glasnudeln heute. Habe ich Bock drauf.
0: Boah, meine Begeisterung hält sich noch in Grenzen.
1: Jetzt komm!
0: Milo gleich für euch in gut 10 Minuten.

0: Energy ist an, jetzt mit Milo.
1: Der hatte mal einen Fail bei einem Auftritt und zwar, man kennt doch diese riesigen Bälle, die oft ins Publikum so geworfen werden. Und da kam mal einer der Bälle zurück, voll gegen seine Hand mit dem Mikrofon und er hat sich dieses Mikrofon komplett in seinen Mund dann selbst gehauen. Aber er hat durchgezogen.
0: Die innere Stimme auf einmal zu hören gewesen.

0: FKK-Kreuzfahrten, wo alle nackig rumlaufen, ist ein
1: Fakt.
0: Ja, zum Beispiel das Big Nude Boat.
2: Mhm. Also er sagt, es gibt FKK-Kreuzfahrten. Ja. Ist das eine Art Einladung? Soll das unser Urlaub werden als Energy am Morgen? Also,
0: du, ich habe kein Problem. Lass buchen für nächstes Jahr.
3: Ja, warte mal, ich habe da noch ein Problem.
0: Ja,
3: ich bin ja sehr offen, aber ich muss ihn nackig mit euch Urlaub machen. Wir können auch so Urlaub machen.
2: Rüde, wir machen...

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6: Achtung, Joe packt jetzt die Romantikkeule aus. Das ist nämlich, was passiert auf dem Nürnberger Herbstvolksfest.
7: Ein Heiratsantrag. Am Wochenende hat sich da ein Paar das Jawort gegeben auf dem Herbstvolksfest im Riesenrad.
6: Na.
7: Und das Coole daran, der zukünftige Bräutigam, der hat aber extra das Volksfest-Team mit eingeweiht vorher. Und deshalb hat am höchsten Punkt das Riesenrad dann extra gestoppt für einen wunderschönen Antrag. Und was außerdem noch schön ist, der Tag der richtigen Hochzeit, der ist lustigerweise direkt am Eröffnungstag vom Herbstvolksfest 2027.
6: Wieso suchen sich alle das Riesenrad aus? Ich möchte mal einen Antrag sehen irgendwie.
7: Im Breakdancer.
6: Ja.
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8: Im Studio Mia Hin. Union und SPD wollen nach dem Wahlsieg der AfD in Sachsen-Anhalt Konsequenzen auf Bundesebene ziehen. CDU-Chef und Kanzler Merz sagt, er will schauen, wo man besser werden kann. Die SPD drängt unterdessen auf Änderungen bei den geplanten Reformen. Parteichefin Baas sagt, ein Weiter-so geht nicht. Der Angriff auf die Stromversorgung in Ostsachsen hat größere Ausmaße als bisher angenommen. Inzwischen wurden über 20 Sprengvorrichtungen entdeckt und entschärft. Die Polizei fahndet weiter nach einem 48-Jährigen. Er soll auch hinter ähnlichen Vorfällen in Brandenburg und NRW stecken. Es ist ein großer Schritt bei der Energiewende. Im sächsischen Boxberg entsteht jetzt einer der leistungsfähigsten Batteriespeicher Deutschlands. Er soll Schwankungen bei der Wind- und Solarenergie überbrücken und rein rechnerisch rund 640.000 Haushalte 4 Stunden lang mit Strom versorgen können. Sänger Xavier Naidoo soll wegen Volksverhetzung und Beleidigung der Prozess gemacht werden. Ihm wird unter anderem vorgeworfen, antisemitische Texte veröffentlicht zu haben, so das Landgericht Mannheim. Naidoo sorgt immer wieder für Aufsehen, etwa mit dem Verbreiten von Verschwörungsmythen.
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6: Hab heute Morgen noch einen Typen auf dem Fahrrad gesehen mit Handschuhen. Ich weiß, Joe schaut schon irgendwie schräg.
7: Der Wind ist kalt.
6: Ja, der Fahrtwind wahrscheinlich. Aber genau. Ansonsten heute so um die 27 Grad, in der Nacht auch 19 und morgen vor allem um die 30 Grad und ganz viel Sonnenschein.

0: Jasel und Joe.
1: Alle sind heiß, Joe und ich auch, auf die Tickets für Wetten, dass mit Tom und Bill Kaulitz.
2: Ich brauche diese Tickets. Und wenn ihr sie auch braucht, wie ihr nämlich drankommt, gleich mehr in circa 10 Minuten.
1: Jetzt BTS mit Swim bei Energy, immer die besten neuen Hits. Swim.

0: Hey, Energy ist an und Wetten, dass mit Bill und Tom Kaulitz. Ich glaube, da wollen viele dabei sein.
1: Ja.
0: Jetzt gibt's Infos. Weil das Ganze in Halle stattfinden wird im Dezember, das wissen wir ja alle schon, eben mit Bill und Tom Kaulitz. Und jetzt gab es auch die Infos zu den Tickets. Wie kommt man daran?
1: 19. Oktober 2026, ab 10 Uhr hocken wahrscheinlich wir alle vor den Online-Portalen und versuchen da wirklich uns an den offiziellen Seiten zu registrieren. Und dann wird gezogen, und zwar am 28. Oktober per Losverfahren.
0: Also man registriert sich und dann muss man eben Glück haben, dass man gezogen wird.
1: Ja.
0: Mann, ich habe nie Glück bei sowas.
1: Aber wenn jemand abspringt, dann kann es trotzdem noch sein, dass man später trotzdem noch mal ein Ticket bekommt.
0: Ach, dann kann ich nachrutschen.
1: Ja.
0: Das Glück werde ich auch nicht. Aber ich drücke euch allen die Daumen.
1: Sagt niemals nie.
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0: Hey, wir sind's, Yasse und Joe bei Energy.
1: Und jetzt Lil Nas X mit dabei. Und den Hit, den Beat, den ihr im Hintergrund hört, der hat der damals für $30 abgekauft.
0: Für $30?
1: Ja.
0: Der ist ja...

Um 20 Uhr an diesem Montag, an dem wir gleich mal auf die Woche vorausschauen werden, was alles so Wichtiges ansteht. Unter anderem gibt es einen Warentag, einen nationalen, und Apple stellt die neuen Produkte vor. Alles dazu gleich mehr. Vor jetzt aber noch Shakira mit den besten neuen Hits.

wie Apfel bis Z für Zauberei. Diese Woche ist richtig viel los. Energy ist an bei euch an diesem Montagabend. Ich bin Julian. Schön, dass ihr mit dabei seid. Es gibt so einen kleinen Überblick, was diese Woche noch so alles ansteht. Morgen ist dann nämlich Champions League. Fußball Champions League. Endlich wieder Fußball. Als hätten wir die letzten Wochen und Monate und Jahre nichts anderes gesehen. Aber trotzdem freut man sich darauf. Am Wochenende, und da freue ich mich wirklich ganz unironisch, feiert Céline Dion ihr Comeback in Paris. Ihr ging es ja nicht allzu gut in der Vergangenheit gesundheitlich. Umso schöner, dass sie jetzt wieder da ist. Vor allen Dingen auch in ihrer Stadt in Paris. Da, wo sie vor 2 Jahren auch die Olympischen Spiele mit eröffnet hat. Ein denkwürdiger Auftritt. Mittwoch dann für alle Techies die Apple Keynote. Da werden die neuen Produkte vorgestellt. Unter anderem ja auch das neue iPhone. Und passend dazu klingeln am Donnerstag all unsere Handys. Da ist nämlich bundesweiter Warntag. Donnerstag auch wird es im Kino magisch. Sandra Bullock und Nicole Kidman spielen Hexen in Zauberhafte Schwestern Teil 2. Und am Wochenende ist dann vielerorts Kinofest. Alle Filme für 5 Euro. Jetzt mal auf energy.de gehen und das auschecken. Das ist doch eine schön kompakte Woche, auf die wir uns freuen können.

Delta Goodrem hören wir jetzt hier bei Energy, die Australierin, die wirklich mit ihren Mitte 40 schon mehr als die Hälfte ihres Lebens berühmt ist. Also war ein Kinderstar in Australien, bei uns nicht so bekannt, bis aber Wien den ESC veranstaltet hat im Mai. Sie ist angetreten für Australien und ist seitdem auch in Europa wirklich mehr als bekannt. Hologram, so heißt ihr Song, hören wir jetzt immer die besten neuen Hits.

0: Immer die besten neuen Hits hier bei Energy Montagabend. Ich bin Julian, schön, dass ihr mit dabei seid. In gut 3 Monaten wird es wieder Wetten, dass im ZDF heißen. Moderiert von Bill und Tom Kaulitz. Und die ersten Infos zu dieser Show gibt es jetzt ganz offiziell. Unter anderem, wie ihr zu euren Tickets kommt. Außerdem haben Bill und Tom verraten, dass auf Klo gehen so gar kein Problem sein wird. Sehr interessante Aussagen von den Jungs gleich. Vorher auch noch Musik mit Topic hier bei Energy.
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0: In fast genau 3 Monaten heißt es wieder Top, die Watte quillt. Wetten, das kommt dann zurück. Haben jetzt alle mitbekommen, moderiert von Bill und Tom Kaulitz, von unseren Energy Stars von Tokyo Hotel. Aber neu ist, es gibt jetzt die ersten Infos zu den Tickets für die Live-Show in Halle. Man kann sich dann nur drauf bewerben und dann wird man ausgelost. Dafür muss man sich ab dem 19. Oktober registrieren. Also haben wir jetzt so ein bisschen Zeit, um uns dann geistig drauf einzustellen. Übrigens haben die beiden zuletzt mal verraten, dass Klo gehen so gar kein Problem sein wird.
1: Wir können beide sehr gut
2: aufhalten.
1: Ja, also ich könnte auch eine Woche, wenn ich müsste.
2: Ja, wir trinken ja auch nicht viel Wasser. Ich muss sagen, also ich kann locker 5-6 Stunden ohne auf Toilette gehen.
1: Das auf jeden Fall. Und groß auch locker mal. Locker mal 2 Wochen.
0: Und da bin ich persönlich einfach nur wahnsinnig froh, dass ich das jetzt erfahren habe. So, freue mich aber trotzdem, dass die beiden Wetten, dass das alte ZDF-Schlachtross wieder zurückbringen und wiederbeleben, nachdem es Tommy Gottschalk mehrfach beerdigt hat. So, und ich finde vor allen Dingen auch das Konzept gut, dass sie jetzt einmal moderieren werden und dann kommt Wetten, dass vermutlich wieder mit neuen Moderatorinnen und Moderatorinnen zurück. Darauf freue ich mich sehr und wie gesagt, ab dem 19. Oktober könnt ihr euch für die Live-Show in Halle

0: Immer die besten neuen Hits. Hört euch hier bei Energy Montagabend. Schön, dass ihr mit dabei seid. Gleich mit dem neuen Song von Adela für euch. Außerdem One Republic und Felix Jähn macht den Anfang.
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Adela hören wir jetzt hier bei Energy. Und nein, ich habe Adele nicht falsch ausgesprochen. Adela ist eine slowakische Singer-Songwriterin, war mal Teil von Cat's Eye, probiert es jetzt solo und das auch sehr erfolgreich. Ist übrigens auch bald, in Anführungszeichen bald, live zu sehen in Deutschland. Am 2. Februar spielt sie in Huxleys Neue Welt in Berlin. Könnt ihr euch jetzt noch Tickets sichern und dann auch diesen Song hören. Ain't in LA, immer die beste

Um 21 Uhr an diesem Montag hier bei Energy, mitten in einer Woche, in die Spannendes für uns parat hat. Am Donnerstag sind wir nämlich nominiert beim Deutschen Radiopreis, die beste Morningshow. Und meine liebe Kollegin Anna und Moderatorin der Morningshow hat heute ihre Oma unter Tränen angerufen, ihr das erzählt und diesen wirklich denkwürdigen Moment, den gibt es gleich nochmal zum Nachhören. Vor als aber noch Chasté mit immer den besten neuen Hits.

0: So, Montagabend und wir schauen aber nach vorne. Energy ist an bei euch, ich bin Julian. Schön, dass ihr mit dabei seid. Es wird viel passieren diese Woche, unter anderem morgen Fußball Champions League. Céline Dion feiert ihr Comeback am Mittwoch und am Wochenende ist Kinofest. Aber am Donnerstag ist in Hamburg der Deutsche Radiopreis und wir sind nominiert als beste Morgensendung. Eine große Ehre für Energy. Und so richtig emotional wurde es, als Anna von der Morningshow die News ihrer Oma erzählt hat.
1: Und jetzt haben wir einfach die Nachricht bekommen, Oma. Und jetzt muss ich schon meinen, weil ich mich so darüber freue, dass wir einfach nominiert wurden für die beste Morningshow.
2: Oh, schön. Gratuliere, meine Süße. Da freue ich mich mit euch, mit dir, mit all.
1: Oh, danke. Du hörst ja auch immer ganz fleißig.
2: Die ist ja auch ganz toll, eure Morningshow. Oh. Deswegen höre ich das so gerne und eure Musik mag ich ja auch.
1: Ja, danke, Omi.
0: Schön, Süße. So süß, die Oma von Anna. Guten Morgen. Was geht bei euch so diese Woche? 030 26 123 45 und wir drücken natürlich für Donnerstag die Daumen. Stay

Alex Warren haben wir jetzt hier bei Energy, der US-Amerikaner, der seit anderthalb Jahren wirklich ein neues Leben lebt. Ordinary kam da nämlich raus Anfang 2025, hat ihn zum internationalen Superstar gemacht, ist gerade auf großer Welttournee und alles scheint gerade bei ihm gut zu sein. Und das mit dieser Lebensgeschichte freut einen umso mehr. Emerald Eyes, Alex Warren, immer die besten neuen Hits.

0: Immer die besten neuen Hits hier bei Energy. Gleich mit Paul Monkey für euch, außerdem Milo und Olivia Dean. Macht den Anfang.
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0: Energies an bei euch an diesem späten Montagabend, der ja auch mal jung war, dieser Tag. 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

0: gemeinsam mit Michael Patrick Kelly. Außerdem Nico Santos und Kygo macht den Anfang.
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2: Donnerstag wird's wieder kurz laut. Es ist wieder Probetag. Also nicht von irgendeiner Band, sondern der Katastrophenschutz lässt mal wieder gucken, ob die Katastrophenschutz-Sirenen und die mobilen Warnsysteme auf dem Handy funktionieren. 11 Uhr geht's los, heißt da die Kaffeetasse am besten mal kurz abstellen oder ganz festhalten. Nicht, dass man vor Schreck was fallen lässt.
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zu spät geworden hier bei Energy an diesem Montag, aber ich freue mich immer so sehr auf diesen Slot, denn darf ich euch immer zum allerersten Mal ganz neue Songs vorstellen. Heute ist es Take That gemeinsam mit Michael Patrick Kelly. Das ist eh ein Phänomen, dass so die Boybands der 90er gerade ihren zweiten Frühling erleben, weil eben Popkultur voll auf die 90s wieder ausgerichtet ist. Dieses Mal haben sie sich songwriterisch Hilfe geholt von Michael Patrick Kelly, der dann auch natürlich dann auch noch drauf zu hören ist auf diesem Song. Freitag kam er raus, jetzt hören wir ihn ganz frisch hier bei mir in der Sendung. Feel My Love, immer die besten neuen Hits. Don't look.

um 22 Uhr an diesem Montag, an dem wir gleich bei einer Runde von Fakt oder Fake klären werden, ob Überreste Draculas wirklich in Transsilvanien gefunden wurde. Und passend dazu hören wir jetzt auch noch Dracula von den Tame Impala mit immer den besten neuen Hits.

0: Montagabend hier bei Energy. Ich bin Julian, der erste Arbeitstag der Woche. Er ist geschafft und jetzt gibt's als Betthupferl noch so ein bisschen Wissen to go.
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0: Kann ich aber nicht vermitteln, bin ich zu doof für. Meine liebe Kollegin Anna hat die Spielleitung auf. Anna, du hast jetzt eine Aussage für uns dabei. Ich muss rätseln, ist sie wahr oder ist sie falsch?
2: Ganz genau, lieber Julian. Und deswegen frage ich dich, in Transsilvanien hat man die Überreste von Dracula gefunden. Fakt oder Fake?
0: Ne, das spielt ja zumindest da. Und ich glaube, es ist ja auch aufgrund einer wahren Begebenheit in Anführungszeichen. Also
2: ja.
0: Es gibt, und wenn, dann klar, warum nicht?
2: Okay, in Transsilvanien hat man die Überreste von Dracula gefunden. Ist tatsächlich ein Fakt. Siehste? Aber es geht nicht um den Vampir, sondern man hat das Skelett eines riesigen Flugsauriers gefunden und ist dann so genannt. Mit einer Flügelspannweite von einfach mal 20 Metern.
3: Das ist viel.
2: Ja.
3: Das ist viel.
2: Aber hätten die so einen brütrünstigen Dracula gefunden, dann hätte er gleich Edward Cullen ein bisschen in die Pfanne gehauen.
0: Da kenne ich mich gar nicht aus. Du sprichst für mich in der Rätsel.
2: Twilight?
0: Ah.
2: Team Jacob? Team Edward? Werwolf oder hier Vampir?
0: Ich bin Team Harry
2: Potter. Wir müssen auf jeden Fall noch ein Mädel

Norma Jean Martini hören wir jetzt hier bei Energy, die US-Amerikanerin, mit einem Songtitel, den vermutlich Donald Trump auch mantraartig zu seinen Mitarbeitern sagt: I am the Sun. Immer die besten neuen Hits hier bei Energy. 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

0: Immer die besten neuen Hits. Ihr habt ihr hier bei Energy gleich mit Ariana Grande für euch. Außerdem Tiffany Harris und BTS macht den Anfang.
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0: Klar, alle Körper sind schön, vollkommen richtig, aber trotzdem hat man ja immer so diesen Reflex, im Sommer besonders schön aussehen zu wollen, weil die Klamotten knapper werden, man öfter im Freibad ist, es geht in den Urlaub. Und da heißt es jetzt nicht nachlassen. Ne? Klar, es verleitet, im Supermarkt sind die Lebkuchen jetzt im Angebot, bald kommen die Spekulatius, dann wird es immer früher dunkel, man geht mal auf die Couch, umfasst so eine Tasse Kakao mit beiden Händen, schaut sehnsüchtig auf die Stadt. Und da gilt es aber trotzdem ja noch weiter Sport zu machen, denn das tut dem Körper gut. Und dafür haben wir folgende Playlist für euch kuratiert.
1: Bye.

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Montagnacht hier bei Energy, 5 vor 10 haben wir es. Vor 2 Wochen war noch 36 Grad und ich finde, jetzt hat man sich schon wieder gefühlt auf den Herbst eingestellt, auch wenn es heute nochmal richtig schön warm war. Hofft, der Montag war für euch ein erfolgreicher, jetzt mit Alle Farben, Mace Stevens, Same Old Sky und immer die besten neuen Hits.

um 23 Uhr an diesem Montag. Lasst uns jetzt die letzte Stunde des Tages ganz entspannt gemeinsam ausklingen. Gleich mit Topic für euch. Den Anfang macht jetzt Taylor Swift, Elizabeth Taylor und immer die besten neuen Hits.

wie Apfel bis Z für Zauberei. Diese Woche ist richtig viel los. Energy ist an bei euch an diesem Montagabend. Ich bin Julian. Schön, dass ihr mit dabei seid. Es gibt so einen kleinen Überblick, was diese Woche noch so alles ansteht. Morgen ist dann nämlich Champions League. Fußball Champions League. Endlich wieder Fußball. Als hätten wir die letzten Wochen und Monate und Jahre nichts anderes gesehen. Aber trotzdem freut man sich darauf. Am Wochenende, und da freue ich mich wirklich ganz unironisch, feiert Céline Dion ihr Comeback in Paris. Ihr ging es ja nicht allzu gut in der Vergangenheit gesundheitlich. Umso schöner, dass sie jetzt wieder da ist. Vor allen Dingen auch in ihrer Stadt in Paris. Da, wo sie vor 2 Jahren auch die Olympischen Spiele mit eröffnet hat. Ein denkwürdiger Auftritt. Mittwoch dann für alle Techies die Apple Keynote. Da werden die neuen Produkte vorgestellt, unter anderem ja auch das neue iPhone. Und passend dazu klingeln am Donnerstag all unsere Handys. Da ist nämlich bundesweiter Warntag. Donnerstag auch wird es im Kino magisch. Sandra Bullock und Nicole Kidman spielen Hexen in Zauberhafte Schwestern Teil 2. Und am Wochenende ist dann vielerorts Kinofest. Alle Filme für 5 Euro. Jetzt mal auf energy.de gehen und das auschecken. Das ist doch eine schön kompakte Woche, auf die wir uns freuen können.

Tiffany Harris haben wir jetzt hier bei Energy mit Find Me. Es ist sehr spät geworden an diesem Montag. Freue mich aber umso mehr, dass ihr jetzt auch noch mit am Start seid, wenn ihr gerade auf den Straßen unterwegs seid. Kommt gut und sicher zu Hause an. Jetzt mit immer den besten neuen Hits.

0: Immer die besten neuen Hits hört ihr hier bei Energy gleich mit Cat's Eye für euch. Außerdem Holly Humberstone und Shakira macht den Anfang.
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0: besten neuen Hits hier bei Energy. Gleich mit Oliver Heldens für euch. Außerdem Felix Jähn und Alex Warren macht den Anfang.
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Es ist spät geworden hier bei Energy an diesem Montag, so spät, dass ich raus bin für heute. Ich habe Feierabend, schön, dass ihr mit dabei wart. Ihr hört mich, wenn ihr wollt, morgen wieder. Ab 20 Uhr bin ich für euch da. Bis dahin, lasst Energy durchlaufen. Jetzt Oliver Heldens zum Abschluss meiner Sendung und immer die besten Hornets. Ciao, ich bin raus, kommt gut durch die

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